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2: Wer heute Abend Bock auf ein bisschen Hip-Hop, R&B, Dancehall, Party-Sounds und Classics hat rund um Ludwigshafen, der ist im Musikpark genau richtig. Allerdings müsst ihr noch bis morgen warten, weil da ist dieses Ding nämlich am Start. Sonntag ist Crash-Mode ab 22 Uhr. Im Musikpark ist er sowieso einer der bekanntesten Clubs der Region. Also da weiß man schon, da geht's ordentlich ab. Flirtarmbänder haben wir auch, also wir wissen gleich, wer grün trägt, hat Bock. Wer rot hat, will nur dancen.
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3: Ich bin Tine Klimach. SPD-Chef Lars Klingbeil hat Kompromissbereitschaft seiner Partei in den anstehenden Koalitionsrunden zu grundlegenden Reformen signalisiert. Die notwendigen Reformen voranzutreiben erfordere Kompromisse in der politischen Mitte, sagte Klingbeil der Rheinischen Post. So einen Kompromiss hatten SPD und Union beim BAföG bereits gefunden. Unionsfraktionschef Spahn stellt das allerdings wieder in Frage.
4: Die SPD betont ihre Kompromissbereitschaft bei den notwendigen Reformen und nahezu zeitgleich kassiert Unionsfraktionschef Spahn die schon verabredete BAföG-Reform einfach wieder ein. Eigentlich hatten sich Schwarz und Rot darauf verständigt, erst den Wohnkostenzuschuss für Studierende um 60 Euro pro Monat zu erhöhen und dann das BAföG schrittweise auf das Niveau der Grundsicherung anzuheben. Aber jetzt lässt sich Spahn im Münchner Merkur plötzlich mit diesem Satz zitieren: Bürgergeld, Wohngeld, Elterngeld und BAföG werden wir absehbar nicht erhöhen können. Aus Berlin, Uli Reitinger.
3: Zum heutigen Grundgesetztag hat Bundespräsident Frank-Walter Steinmeier die Menschen in Deutschland dazu aufgerufen, sich für das Gelingen der Demokratie zu engagieren. Das Grundgesetz sei eine wirkliche Errungenschaft für unser Land und für unser Zusammenleben, sagte er der Deutschen Presseagentur in Berlin. Das Grundgesetz als Verfassung für die Bundesrepublik Deutschland war am 23. Mai 1949 verkündet worden. Der heutige Jahrestag soll den Blick auf das Grundgesetz richten, das Freiheit, Rechtsstaatlichkeit und Demokratie garantiert. Ein Lagertank mit einer leicht entzündbaren Chemikalie droht in Südkalifornien zu explodieren. Die Behörden haben eine großflächige Evakuierung angeordnet.
5: Rund 40.000 Anwohner südöstlich von Los Angeles sind aufgerufen, das Gebiet zu verlassen. Ein riesiger Lagertank mit einer gefährlichen Chemikalie ist überhitzt und könnte entweder ein Leck schlagen oder bersten. In der Luft- und Raumfahrtanlage in Garden Grove kühlen Mitarbeiter den Tank mit Wasserfontänen. Bei einer Explosion oder einem Leck wird die hochgiftige Chemikalie frei. Der Stoff, der zur Herstellung von Plastik benutzt wird, löst bei Menschen schon bei kurzzeitigem Kontakt Haut-, Augen- und Atemwegsreizungen aus, warnt die US-Umweltbehörde. Aus den USA, Tina Eck.
3: Zum Sport. Rot-Weiß Essen hat sich in dem Relegationshinspiel gegen Greuther Fürth eine gute Ausgangsposition erarbeitet und darf weiter von der zweiten Bundesliga träumen. Der Drittligist setzte sich zu Hause mit 1:0 gegen Greuther Fürth durch.

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2: Koblenz, Liebe. Ey, die Festung lädt mal wieder ein. Das ist eine der schönsten Locations, die man sich so vorstellen kann. Festung Electronica ist auf dem Zettel. Morgen, 15 bis 22 Uhr, da haben wir richtig geile, moderne Sounds mit besonderem Flair der historischen Festung. Also es ist wirklich so ein bisschen wie so rittermäßig. Ich lieb's da sehr. Besonderes Setting zwischen historischen Mauern, Loungebereichen, toller Ausblick auf den Rhein. 21 Euro.
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3: Ich bin Tine Klimach. Die wichtigsten europäischen Verbündeten der Ukraine haben mit Präsident Zelensky darüber beraten, wie die stockenden Bemühungen um ein Ende des Kriegs wieder in Gang gebracht werden können. Bei der Videoschalte waren unter anderem Bundeskanzler Merz und der französische Präsident Macron dabei.
4: Im Abwehrkampf gegen den russischen Angriffskrieg spricht Zelensky nun von einer so starken Position seiner Streitkräfte wie seit Jahren nicht mehr. Allein in diesem Jahr seien 590 Quadratkilometer Gebiet den russischen Besatzern entrissen worden. Zelensky sieht vor allem auch die jüngsten Drohnenangriffe weit im russischen Hinterland als Erfolg. Er hofft deshalb auf noch mehr Unterstützung und Geld der Europäer für die Ukraine. Hier in Moskau werden die Erfolge Kiews heruntergespielt. Kreml-Chef Putin gibt sich weiter siegessicher. Aus Moskau, Ulf Mauder.
3: Unionsfraktionschef Jens Spahn sieht aktuell keine finanziellen Spielräume für eine BAföG-Erhöhung. Staatliche Leistungen wie Bürgergeld, Wohngeld, Elterngeld, BAföG werden wir absehbar nicht erhöhen, sagte der CDU-Politiker dem Münchner Merkur. Dabei hatten sich Koalitionspolitiker erst vor wenigen Wochen nach langen Diskussionen auf eine BAföG-Reform verständigt. Bei einem Cyberangriff auf einen externen Dienstleister von Krankenhäusern in Deutschland sind zehntausende Patientendaten gestohlen worden. Betroffen waren Kliniken in Baden-Württemberg, Nordrhein-Westfalen, Rheinland-Pfalz und dem Saarland.
5: Das gehackte Unternehmen ist für Abrechnungen zuständig, aber nur von Privatpatienten und Selbstzahlern. Es wird vermutet, dass die Hacker das Abrechnungssystem verschlüsseln wollten. Mit solchen Angriffen wird Lösegeld erpresst. Das klappte aber nicht. Die Attacke wurde vorher abgewehrt. Der Zugriff auf die Daten von unterm Strich zehntausenden Patienten konnte aber nicht verhindert werden. Der Cyberangriff passierte schon im April. Betroffene Kliniken haben angekündigt, alle Patienten zu informieren, von denen Daten gestohlen wurden. Jan-Henner Reitze, Nachrichtenredaktion.
3: Zum Sport. Lukas Podolski beendet seine Karriere als Profifußballer. Der Weltmeister von 2014, der seit 2021 in Polen spielt, hört diesen Sommer auf. Ein Kapitel endet, eine neue Ära beginnt, teilten Podolski und sein Club auf Instagram mit. Der 40-Jährige blickt auf eine beeindruckende Laufbahn mit der WM-Krönung in Brasilien zurück.
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0: rein da in ein scheißgeiles, hottes, sonnendurchflutetes Pfingstwochenende. Das heißt, langes Premium-Weekend. Yes! Dazu Fantastico Mucke hier auf der Big FM Playlist und vielleicht das ein oder andere Eis am Stiel. Oh, so richtig schön auf Retro. Sowieso irgendwie geiler. Findet Isabel auch, die hat eine WhatsApp-Sprachnachricht geschickt an 08900901, die kostenlose Big FM Hotline.
1: Boah, ich hatte gestern irgendwie so voll den Throwback-Moment in der Bahn. Ich bin nämlich so zur Arbeit gefahren. Auf einmal habe ich da so einen Typ mit so Kabelkopfhörern gesehen. Geil. Und ich dachte mir nur so, oh mein Gott, ganz ehrlich, die Dinger waren so geil. Warum tragen wir die nicht mehr? Man hat die nicht so schnell verloren. Man musste

0: Bun Flavor auf Go. Team, happy Wochenende und zwar ein langes Pfingstwochenende. Hier ist Big FM, ich bin Karin und oh mein Gott, es ist nicht einfach nur irgendein langes Wochenende, so wie die letzten. Es ist einfach das erste scheiß geile, hotte Summer Weekend. Und das wird zelebriert. Wir wollen die Messlatte direkt mal auf plus 3000 ballern. Also da ist heute wirklich alles drin in den nächsten 3 Tagen. Wir können uns ein geiles Spaghetti-Eis reinfräsen. Wir können uns mal wieder so völlig oldschool mit dieser saugut riechenden einen ganz bestimmten Sonnencreme einschmieren. Ihr wisst schon, welche Marke ich meine. Und am Ende des Tages sitzen wir dann da und fühlen uns wie Italien 1983. Was zu der Frage führt... Es gibt so ein paar Dinge, die waren doch irgendwie ziemlich cool, so wie sie waren. Was ist Retro eigentlich alles geiler? 08900901 ist die kostenlose Big FM Hotline ins Studio. Nick, hast du eine Ahnung?
1: Ich finde den Call mit den Videogames tatsächlich sehr passend. Ich habe einen Freund, der hat sich jetzt nochmal so ein Nintendo geholt. Und statt dass der irgendwie auf ICE-Fahrten oder was weiß ich hier die 7. Netflix-Serie miteinander guckt, fährt jetzt der einfach hin und spielt Mario spielen. Das finde ich schon sehr cool.
0: Boah, richtig

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2: Wer heute Abend Bock auf ein bisschen Hip-Hop, R&B, Dancehall, Party-Sounds und Classics hat rund um Ludwigshafen, der ist im Musikpark genau richtig. Allerdings müsst ihr noch bis morgen warten, weil da ist dieses Ding nämlich am Start. Sonntag ist Crash-Mode ab 22 Uhr. Im Musikpark ist ja sowieso einer der bekanntesten Clubs der Region, also da weiß man schon, da geht's ordentlich ab. Flirtarmbänder haben wir auch, also wir wissen gleich, wer grün trägt, hat Bock, wer rot hat, will nur dancen.
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3: Ich bin Tine Klimach. Zum Impfen oder in bestimmten Fällen Blut abnehmen, sollen wir in Zukunft auch in die Apotheke gehen können. Chronisch Kranke sollen dort Medikamente auch ohne neues Rezept bekommen können. Das hat der Bundestag beschlossen. Der Verband der Hausärztinnen und Ärzte sieht die geplanten Änderungen allerdings kritisch, so der Vorsitzende Markus Blumenthal-Bayer im ZDF.
4: Ich halte von der Apothekenreform gar nichts. Es ist weder eine Entlastung der Praxen noch eine Verbesserung von Versorgung, sondern es ist ein Dammbruch und es ist auch eine Gefahr für den Patienten. Sicherheit.
3: Die Bundesregierung will mit der neuen Apothekenreform Apotheken auf dem Land erhalten und Arztpraxen entlasten. Deutschland, Großbritannien und Frankreich sehen die Ukraine nach Angaben ihres Präsidenten Selenskyj nach den jüngsten Angriffen Kiews auf russische Ziele in einer deutlich stärkeren Position. Das teilte Selenskyj in den sozialen Netzwerken nach einer Videoschalte mit Kanzler Merz, dem britischen Premier Starmer und dem französischen Präsidenten Macron mit. Es sei um die Frage gegangen, wie die Friedensdiplomatie neuen Schwung bekomme und Europa daran beteiligt werden könne, sagte Selenskyj. Vereinbart sei, dass sich die nationalen Sicherheitsberater in naher Zukunft treffen. Heute feiert unser Grundgesetz Geburtstag. Da Demokratie von Menschen lebt, die mitmachen, hat Bundespräsident Frank-Walter Steinmeier für den heutigen Tag den ersten deutschlandweiten Mitmachtag ausgerufen.
5: Die Aktionen zum Grundgesetz-Ehrentag laufen schon seit 18. Mai und gehen noch bis Ende des Monats weiter. Das Motto: ganz Deutschland krempelt die Ärmel hoch. Organisiert von Vereinen, Unternehmen und Kommunen gibt es im ganzen Land Aufräumaktionen in Seniorenheimen. Bäume werden geschnitten oder Sportplätze auf Vordermann gebracht. In Zeiten wie diesen würden viele Menschen nach Halt und Orientierung suchen. Genau darum soll es gehen, hatte Steinmeier zum Auftakt erklärt. Gemeinsames Engagement sei nicht nur ein Satz, sondern auch Begegnung, Lachen und Gemeinschaftsgefühl. Diana Kramer, Nachrichtenredaktion.
3: Zum Sport. Die Eishockey-Nationalmannschaft holt den ersten Sieg bei der WM in der Schweiz. Durch das 6:2 gegen Ungarn am Abend besteht für die deutsche Nationalmannschaft weiter die Chance auf den Einzug ins Viertelfinale. Aber auch das Spiel gegen Österreich heute Abend muss gewonnen werden, damit das DEB-Team im Turnier bleibt.
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0: und Karin. Und definitiv steht doch bei den allermeisten von uns vielleicht noch so eine klitzekleine Einkaufssituation an, oder? Egal, ob wir jetzt schon den großen Wocheneinkauf gemacht haben oder ob wir eher so Team sind, jeden Tag ein kleines bisschen. Wie geht die Gen Z denn eigentlich wirklich einkaufen?
1: Also ich habe in meiner WG den Einkaufsdienst, deswegen gehe ich einmal pro Woche richtig groß einkaufen mit so einem Wanderrucksack.
2: 6 bis 7 Mal, ich glaube einmal am Tag.
3: Weil ich noch bei meinen Eltern wohne, macht eigentlich so das Grundeinkaufen meine Mama und ich mache dann halt so Sachen, auf die ich Lust habe.
4: Hey, der Kühlschrank ist deutlich, da sieht es deutlich schlechter aus.
1: Manchmal benutze ich Apps wie Lieferando oder HelloFresh.
5: Also ich gehe so jeden dritten Tag einkaufen und meistens Nudeln mit Pesto, mit bisschen Sriracha-Soße, weil es günstig ist.
6: Ich gehe jeden Samstag einkaufen mit einem Plan. Aber ich wohne auch auf dem Dorf, also da geht man auch nicht mal schnell zum Supermarkt und dann wird die Liste
7: das
6: gemacht.
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0: Premium Shit. Team, es ist ja wohl ein scheißgeiler Samstag. Wir haben ein langes Wochenende und es ist das allererste Summer-Vibe-Weekend des Jahres. Oh mein Gott, da wird aber geballert. Hey, los geht das. Mit so viel geilem Retro-Charme, weil ich finde, Sommer hat sowieso nochmal so ein Retro-Ding, so, wenn man es dann geil macht. So eine fette, geile 60er-Jahre-Sonnenbrille auf, ein cooles Eis von Langnese am Stiel reinmampfen, Freibad-Pommes gönnen, diesen geilen Oldschool- Sonnencreme-Duft. 08900901, kostenlose Big FM Hotline. Was ist Retro geiler als heute?
1: Hi, hier ist Celine und ich finde Kameras Retro viel geiler. Das Klicken, der Blitz und die alten Digitalkameras haben einfach mehr Charakter als

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0: Team, es ist passiert. Der Sommer ist zurück. Hier ist Big FM. Ich bin Karin. Und wir haben ein langes Wochenende mit 30 Grad plus im allerbesten Fall vor uns. Da wird doch einiges zelebriert, hey. Da wird sich doch mal entspannt mit einer noch kalkweißen Haut auf irgendeine klitzekleine Wiese manövriert. Oder wir fressen die Eisbecher unseres Lebens. Oder natürlich eine kleine Grillparty. Da weiß Fabi, was Phase ist.
1: What the Fabi Daily?
2: Ja. Tja, Leute, so Grillabende laufen doch im Kern eigentlich immer gleich ab, oder? Also ein Kräuterbaguette pro Person, Fleisch und Wurst en masse. Irgendjemand macht einen Nudelsalat, den keine Sau frisst. Und am Ende hat der Gastgeber wieder 17 Grillsoßen mehr im Kühlschrank, obwohl vom letzten Mal noch 35 Mal Knobi, Barbecue und die Habanero Mango Aioli von 2017 übrig sind. Ich schwör, bei der nächsten Pandemie könnte jeder deutsche Haushalt wochenlang überleben, nur weil man Grillsoße mit Grillsoße isst. Hauptsache kein Fleischersatz kommt auf den Tisch, oder? Männern über 50 mit Sonnenbrille im Feld.

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2: 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Morgen, 15 bis 22 Uhr, da haben wir richtig geile, moderne Sounds mit besonderem Flair der historischen Festung. Also es ist wirklich so ein bisschen wie so rittermäßig. Ich lieb's da sehr. 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
3: Ich bin Tine Klimach. Nach einer Gasexplosion in einer Kohlemine sind in Nordchina laut chinesischen Staatsmedien mindestens 82 Menschen gestorben. Wie viele Personen weiterhin in der Mine eingeschlossen sind, ist noch unklar. Die Rettungsarbeiten dauern weiter an. Das Unglück hat sich bereits gestern Abend ereignet. Finanzminister und SPD-Chef Lars Klingbeil hat Kompromissbereitschaft seiner Partei zu grundlegenden Reformen signalisiert. Die notwendigen Reformen voranzutreiben, erfordere Kompromisse in der politischen Mitte, sagte Klingbeil der Rheinischen Post. So einen Kompromiss hatten SPD und Union beim BAföG bereits gefunden. Unionsfraktionschef Spahn stellt ihn aber wieder in Frage.
4: Die SPD betont ihre Kompromissbereitschaft bei den notwendigen Reformen und nahezu zeitgleich kassiert Unionsfraktionschef Spahn die schon verabredete BAföG-Reform einfach wieder ein. Eigentlich hatten sich Schwarz und Rot darauf verständigt, erst den Wohnkostenzuschuss für Studierende um 60 Euro pro Monat zu erhöhen und dann das BAföG schrittweise auf das Niveau der Grundsicherung anzuheben. Aber jetzt lässt sich Spahn im Münchner Merkur plötzlich mit diesem Satz zitieren: Bürgergeld, Wohngeld, Elterngeld und BAföG werden wir absehbar nicht erhöhen können. Aus Berlin, Uli Reitinger.
3: Die meisten gehen in die Apotheke, um Arzneimittel zu holen. Die Palette der möglichen Leistungen soll jetzt aber noch erweitert werden, um so auch Praxen zu entlasten. Impfen, Blut abnehmen sollen künftig möglich sein und chronisch Kranke sollen dort Medikamente auch ohne neues Rezept bekommen können. Das hat der Bundestag beschlossen. Der Hausärzteverband sieht das kritisch. Praxen würden dadurch nicht entlastet und die Patientensicherheit sei dadurch gefährdet, hieß es. Zum Sport. Der FC Bayern München und der VfB Stuttgart treffen am Abend im DFB-Pokalfinale aufeinander. Die Münchner stehen zum 25. Mal im Endspiel und gehen als Favorit in die Partie im Berliner Olympiastadion. Bayern-Spieler Joshua Kimmich.
5: Ja, generell ist es immer was sehr Besonderes, hierher zu kommen. Also das merkt man schon innerhalb der Mannschaft, auch beim Staff, bei der eigenen Familie, im Verein. Das spürt man schon, dass jetzt jeder sich wirklich auf das Spiel freut, dass wir uns ja sehr darauf freuen, weil wir eben auch so lange nicht mehr hier waren. Und deswegen, ja, sind wir gerne hier und werden alles reinhauen natürlich.
3: Anstoß ist am Abend um 20 Uhr. Die ARD sendet live im Free TV.
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0: Buddy. 08900901 ist die kostenlose Hotline ins Big FM Studio. Lilly ist dran.
1: Hi Karin, hallo. Ich grüße dich.
0: Ich dich auch. Wie geht's dir heute?
1: Mir geht's jetzt gut. Mein Tag ist nicht so gut gestartet, aber jetzt bin ich in der Pflanzenabteilung im Baumarkt und
0: ach, geil.
1: Suche mir was Schönes aus.
0: Oh, machst du so ein bisschen jetzt Seelenbalsam, Safe Space, Pflanzenabteilung?
1: Ganz genau.
0: Geil.
1: Ganz genau, genau. Früher so habe ich mir was Süßes gekauft, so, um Stimmung aufzuheben. Ja. Jetzt mache ich Substanz.
0: Bei mir ist es dann doch am Ende leider immer noch eher Spaghetti-Eis mit doppelt gefrorener Sahne drunter, weil die Pflanzen, die kille ich immer alle aus Versehen.

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Team Happy Sommersamstag, der erste seiner Art dieses Jahr. Meine Fresse, ey. Dazu noch ein langes Wochenende. Ich bin so happy, mir fliegen kleine Engel aus dem Arsch. Mein Gott, ist das schön. Sonnenschirm aufspannen, mal wieder die weißen Beine vor die Tür schwingen, ey. Oh mein Gott. Und dazu saugeile Mucke. Harry Styles neue American Girls hier gleich auf der Big FM Playlist für unser Wochenende. Und den Reihenstarter macht jetzt Somba mit Homewrecker. Das ist ein Song, der klingt so, als kommst du von einer dreimonatigen großen Reise zurück, stehst dann mit deinem abgefurzten Travel-Rucksack und deinen dreckigen Klamotten am Flughafen und dann kommt dein Bestie um die Ecke und umarmt dich so lange, dass du denkst, endlich bist du zu Hause. Halleluja.

0: besten Tag der Welt. Team, es ist Samstag, schon mal mega. Dann ist auch noch ein langes Wochenende, ist extra Premium. Und dann auch noch mit Sommersonne Deluxe. Alter, das allererste Mal dieses Jahr richtig hot, 30 Grad und mehr drin. Oh, das muss man noch lieben. Da kann man noch gar nicht anders. Also rein da. Und das ein oder andere Oldschool-Ding auch mal zelebrieren auf entspannt. Ich finde so Balkonien im Bikini und ein bisschen geile Sonnencreme von dieser einen Marke, die so mega special riecht und einen so an die Kindheit erinnert, ist schon mal was Geiles. Kommen wir deshalb zu der Frage, was ist Retro geiler? Denkt mal drüber nach und schickt mir gerne eine Sprachnachricht auf 08900901. Das ist die kostenlose Hotline hier ins Big FM Studio. Oder ruft an.
1: Also was ich Retro viel, viel geiler finde, sind einfach Vans und Converse. So Schuhe, die müssen einfach so ein bisschen dreckig und versifft aussehen. So ein kleines bisschen assi. Und dann finde ich die übel geil. Ich finde, das macht einfach voll was her. Und ich meine, es gibt ja auch Retro-Vans. Die sehen einfach am geilsten aus.
0: Ja, voll. Style ist natürlich auch so ein Ding, ne? Oder shoppen. Keine Ahnung, tanken. Es gibt so viele geile Dinge, die Retro einfach hart.

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2: Wer heute Abend Bock auf ein bisschen Hip-Hop, R&B, Dancehall, Party-Sounds und Classics hat rund um Ludwigshafen, der ist im Musikpark genau richtig. Allerdings müsst ihr noch bis morgen warten, weil da ist dieses Ding nämlich am Start. Sonntag ist Crash Mode ab 22 Uhr. Im Musikpark ist ja sowieso einer der bekanntesten Clubs der Region, also da weiß man schon, da geht's ordentlich ab. Flirtarmbänder haben wir auch, also wir wissen gleich, wer grün trägt, hat Bock, wer rot hat, will nur dancen.
0: Was geht noch ab in Rheinland-Pfalz, Köln und Frankfurt?
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4: Ich bin Tine Klimach. Nach einer Gasexplosion in einer Kohlemine in Nordchina sind laut chinesischer Staatsmedien mindestens 90 Menschen gestorben. Wie viele Menschen weiter in der Mine eingeschlossen sind, ist noch unklar. Die Rettungsarbeiten dauern weiter an.
5: Das Unglück soll sich bereits am Freitagabend ereignet haben. Die genaue Ursache für die Gasexplosion ist noch unklar. Ebenfalls, ob sich die Anzahl an Toten weiter erhöhen könnte. Doch die Kohleindustrie in der nordchinesischen Provinz Shaanxi ist für ihre mangelhaften Sicherheitsstandards berüchtigt. In den vergangenen Jahren gab es immer wieder Unfälle mit vielen Toten. Zum Minenunglück in China, Fabian Kretschmer.
4: Zum Grundgesetztag hat Bundespräsident Frank-Walter Steinmeier die Menschen in Deutschland dazu aufgerufen, sich für das Gelingen der Demokratie zu engagieren. Die Demokratie brauche aktive Bürger, sagte Steinmeier der deutschen Presseagentur. Das deutsche Grundgesetz war am 23. Mai 1949 verkündet worden.
6: Es sei ihm ein Herzensanliegen, betont der Bundespräsident, den Geburtstag unserer Verfassung sehr viel stärker im allgemeinen Bewusstsein zu verankern. Denn das Grundgesetz garantiere Freiheit, Rechtsstaatlichkeit und Demokratie. Und deshalb, so Steinmeier, solle der 23. Mai gefeiert werden. Deutschlandweit mit vielen Mitmachaktionen von Kommunen, Vereinen und Initiativen. Der Bundespräsident macht selbst mit, in den vergangenen Tagen schon in NRW und Bayern, heute hier in der Hauptstadt unter anderem mit Gartenarbeit auf einem Friedhof. Aus Berlin, Thomas Thonfeld.
4: Deutschlands Schwimmbädern fehlen zum Start der Freibadsaison weiterhin Bademeister. Leider sei es so, dass immer noch Fachkräftemangel bestehe, so der Bundesverband Deutscher Schwimmmeister. Der Mangel resultiere aus der Corona-Zeit und den Babyboomern, die in Rente gehen. Es sei aber eine Tendenz zu erkennen, dass es wieder mehr werden. Einer Umfrage des Verbands kommunaler Unternehmen unter Badbetreibern zufolge sind die Lücken vielerorts groß. Anfang Mai war nur etwas mehr als die Hälfte der Stellen besetzt. Zum Sport. Die Fußballnationalmannschaft der Demokratischen Republik Kongo soll sich vor der Weltmeisterschaft in den USA 21 Tage lang isolieren. Andernfalls würde das Team die Einreise riskieren, hieß es von der Taskforce des Weißen Hauses für die WM. Die DR Kongo hatte wegen des Ebola-Ausbruchs im Osten des Landes bereits ein geplantes dreitägiges Trainingslager sowie eine Abschiedsveranstaltung mit Fans in der Hauptstadt Kinshasa abgesagt.
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0: und Gents und alle dazwischen und darüber hinaus, es ist Zeit für die sexieste Time of all times. Happy Sommer! Oh, wie geil ist es bitte an diesem geilen langen Wochenende. Premium Wetter Deluxe und dazu Fantastico Mucke auf der Big FM Playlist. Ganz neu, Serp und Rita Ora gleich mit If It's Not Love. Ballern wir uns doch rein fürs Sommerfeeling. Dazu einen kleinen Eis Matcha Latte, Strawberry, Dings Püree, wie heißt das, Mango. Haha, lecker. Was haben wir sonst so vermisst am Sommer, Tobias?
1: Also ich habe vermisst, auf jeden Fall ins Freibad zu gehen. Dann mal wieder vom 5-Meter-Brett zu springen ins kalte Wasser,
0: oh
1: in
0: Gott,
1: der Wärme. Ja.
0: Oh, ja. Ich würde mir so in die Hose kacken vor Angst. Nee.
1: Nee.
0: Ah, ich wäre dann diejenige, also die sich oben umdreht und heulend an den Leuten sich so vorbeiquetschen muss, so peinlich wieder runterklettern.
1: Ah. Oh je, nee. Nein, auf gar keinen Fall. Zehner, da habe ich ein bisschen Schiss vor.
0: Das kann ich gar nicht verstehen.
1: Ja.

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0: rein da in ein scheißgeiles, hottes, sonnendurchflutetes Pfingstwochenende. Das heißt, langes Premium-Weekend. Yes! Dazu Fantastico Mucke hier auf der Big FM Playlist und vielleicht das ein oder andere Eis am Stiel. Oh, so richtig schön auf Retro. Sowieso irgendwie geiler. Findet Isabel auch. Die hat eine WhatsApp-Sprachnachricht geschickt an 08900901, die kostenlose Big FM Hotline.
1: Boah, ich hatte gestern irgendwie so voll den Throwback-Moment in der Bahn. Ich bin nämlich so zur Arbeit gefahren. Auf einmal habe ich da so einen Typ mit so Kabelkopfhörern gesehen. Geil. Und ich dachte mir nur so, oh mein Gott, ganz ehrlich, die Dinger waren so geil. Warum tragen wir die nicht mehr? Man hat die nicht so schnell verloren. Man musste nicht ständig irgendwie den Akku aufladen.

Sonnenbank-Flavor auf Go. Team, happy Wochenende und zwar ein langes Pfingstwochenende. Hier ist Big FM, ich bin Karin und oh mein Gott, es ist nicht einfach nur irgendein langes Wochenende, so wie die letzten. Es ist einfach das erste scheiß geile, hotte Summer Weekend. Und das wird zelebriert. Wir wollen die Messlatte direkt mal auf plus 3000 ballern. Also da ist heute wirklich alles drin in den nächsten 3 Tagen. Wir können uns ein geiles Spaghetti-Eis reinfräsen. Wir können uns mal wieder so völlig oldschool mit dieser saugut riechenden einen ganz bestimmten Sonnencreme einschmieren. Ihr wisst schon, welche Marke ich meine. Und am Ende des Tages sitzen wir dann da und fühlen uns wie Italien 1983. Was zu der Frage führt? Es gibt so ein paar Dinge, die waren doch irgendwie ziemlich cool, so wie sie waren. Was ist Retro eigentlich alles geiler?

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2: Koblenz, Liebe. Ey, die Festung lädt mal wieder ein. Das ist eine der schönsten Locations, die man sich so vorstellen kann. Festung Electronica ist auf dem Zettel. Morgen, 15 bis 22 Uhr, da haben wir richtig geile, moderne Sounds mit besonderem Flair der historischen Festung. Also es ist wirklich so ein bisschen wie so rittermäßig. Ich lieb's da sehr. Besonderes Setting zwischen historischen Mauern, Loungebereichen, toller Ausblick auf den Rhein. 21 Euro.
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3: Ich bin Tine Klimach. Es ist Chinas wohl verheerendstes Minenunglück seit über einem Jahrzehnt. Nach einer Gasexplosion in einer Kohlemine in Nordchina sind mindestens 90 Menschen gestorben. Das melden chinesische Staatsmedien. Ob nach wie vor weitere Personen in dem Kohlebergwerk eingeschlossen sind, ist unklar. Die Rettungsarbeiten laufen auch über 20 Stunden nach der Gasexplosion weiter unter Hochdruck. Die Ukraine hat mit einem weiteren Drohnenangriff eine Öllagerstätte im Süden Russlands in Brand gesetzt. Das teilte der operative Stab der Region Krasnodar mit. Es gebe zwei Verletzte.
4: Fast täglich brennen hier in Russland inzwischen Anlagen der Ölindustrie. Die Ukraine will nicht nur die Versorgung des russischen Militärs stören und die Preise hochtreiben. Ziel Kiews ist es vor allem auch, den für die russische Kriegswirtschaft wichtigen Ölexport zu drosseln. Bereits jetzt verliert Russland Milliarden an Einnahmen. Zudem stellt Kiew mit seinen technologisch immer ausgereifteren Drohnen auch die russische Flugabwehr bloß. Dagegen betont der Kreml hier in Moskau, dass die Lage trotz der Angriffe unter Kontrolle sei. Aus Moskau, Ulf Mauder.
3: Zum Impfen oder in bestimmten Fällen Blut abnehmen, sollen wir in Zukunft auch in die Apotheke gehen können. Chronisch Kranke sollen dort Medikamente auch ohne neues Rezept bekommen können. Das hat der Bundestag beschlossen. Der Verband der Hausärztinnen und Ärzte sieht die geplanten Änderungen allerdings kritisch, so der Vorsitzende Markus Blumenthal-Bayer im ZDF.
5: Ich halte von der Apothekenreform gar nichts. Es ist weder eine Entlastung der Praxen noch eine Verbesserung von Versorgung, sondern es ist ein Dammbruch und es ist auch eine Gefahr für Patientensicherheit.
3: Die Bundesregierung will mit der neuen Apothekenreform Apotheken auf dem Land erhalten und Arztpraxen entlasten. Zum Sport. Der FC Bayern München und der VfB Stuttgart treffen am Abend im DFB-Pokalfinale aufeinander. Die Münchner stehen zum 25. Mal im Endspiel und gehen als Favorit in die Partie im Berliner Olympiastadion. Bayern-Spieler Joshua Kimmich.
6: Ja, generell ist es immer was sehr Besonderes, hierher zu kommen. Also das merkt man schon innerhalb der Mannschaft, auch beim Staff, bei der eigenen Familie, im Verein. Das spürt man schon, dass jetzt jeder sich wirklich auf das Spiel freut.
3: Anstoß ist am Abend um 20 Uhr. Die ARD sendet live im Free TV.
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0: Das Schönste am allerersten Sommertag, zumindest so richtig, ja, ist doch irgendwie, dass wir alle so ein kleines Ritual haben. Ich zum Beispiel stelle nachher meinem Hund das allererste Mal wieder den kleinen Swimmingpool auf dem Balkon. Darauf freue ich mich wie bescheuert. Team, es ist Summertime. Happy Wochenende. Und zwar gleich in der Deluxe Edition mit einem Tag extra. Hier ist Big FM, ich bin Karin und wir schmeißen uns alle zusammen einfach mal derbe da rein mit Fantastico Mucke auf der Playlist Bad Bunny, weil sexy ist sexy. Hey, DTMF gleich hier. Armin, was geht bei dir so? Was macht das Wetter mit dir?
1: Ich habe so eine ziemlich feste Routine für mich entwickelt. Also ich mache viel Yoga morgens und ich lese viel und ich bin einfach quasi dabei, meine gesunde Base für den Tag und für mein ganzes Leben eigentlich zu schaffen.
0: Wow.
1: Und mit dem guten Wetter bin ich dann irgendwie in so einer noch leichteren Schwingung und kann mich irgendwie noch mehr damit verbinden und bin viel in der Natur einfach und ja, einfach irgendwie gute Leute sehen.

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1: Premium Shit. Team, es ist ja wohl ein scheißgeiler Samstag. Wir haben ein langes Wochenende und es ist das allererste Summer-Vibe-Weekend des Jahres. Oh mein Gott, da wird aber geballert. Hey, los geht das. Mit so viel geilem Retro-Charme, weil ich finde, Sommer hat sowieso nochmal so ein Retro-Ding, so, wenn man es dann geil macht. So eine fette, geile 60er-Jahre-Sonnenbrille auf, ein cooles Eis von Langnese am Stiel reinmampfen, Freibad-Pommes gönnen, diesen geilen Oldschool- Sonnencreme-Duft. 08900901, kostenlose Big FM Hotline. Was ist Retro geiler als heute?
2: Hi, hier ist Celine und ich finde Kameras Retro viel geiler. Das Klicken, der Blitz und die alten Digitalkameras haben einfach mehr Charakter als die.

0: Es ist passiert. Der Sommer ist zurück. Hier ist Big FM. Ich bin Karin. Und wir haben ein langes Wochenende mit 30 Grad plus im allerbesten Fall vor uns. Da wird doch einiges zelebriert, hey. Da wird sich doch mal entspannt mit einer noch kalkweißen Haut auf irgendeine klitzekleine Wiese manövriert. Oder wir fressen die Eisbecher unseres Lebens. Oder natürlich eine kleine Grillparty. Da weiß Fabi, was Phase ist.
1: What the Fabi Daily.
2: Ja. Tja, Leute, so Grillabende laufen doch im Kern eigentlich immer gleich ab, oder? Also ein Kräuterbaguette pro Person, Fleisch und Wurst en masse. Irgendjemand macht einen Nudelsalat, den keine Sau frisst. Und am Ende hat der Gastgeber wieder 17 Grillsoßen mehr im Kühlschrank, obwohl vom letzten Mal noch 35 Mal Knobi, Barbecue und die Habanero Mango Aioli von 2017 übrig sind. Ich schwör, bei der nächsten Pandemie könnte jeder deutsche Haushalt wochenlang überleben, nur weil man Grillsoße mit Grillsoße isst. Hauptsache kein Fleischersatz kommt auf den Tisch, oder? Männern über 50 mit Sonnenbrille im Facebook-Profilbild ist nach dem Verzehr von Sojawurst und Veggie-Schnitzel Gerüchten zufolge schon mal ein Ei aus dem Sack gefallen. Oh je. Passend dazu ist die Produktion von Fleischersatz nach enormem Anstieg in den letzten Jahren 2025 dagegen leicht zurückgegangen. Um 1,2%, um genau zu sein, laut Statistischem Bundesamt. Heißt, die Produktion ist immer noch auf hohem Niveau. Und ich als adipöser Fleischknödel kann das auch verstehen. Veggie-Wurst ist wie dieses eingefälschte Deutschland-Trikot mit vier Streifen. Auf dem Basis

einfach ein bisschen mehr quälen. Oder die Produktpalette erweitern. Ich meine, wo ist denn das Schweinenackensteak imitat mit Antibiotika, hä? Naja, vielleicht müssen wir aber auch einfach an das Wort Fleischersatz ran. Das klingt übel, uncool und unsexy. Nicht so wie im Englischen.

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2: Die Abschlussarbeit nach dem Studium verteidigen, das Kolloquium. Wenn du deins meistern willst, dann brauchst du vor allem eins, einen Plan, der dich ruhig macht. Hier ist ein einfacher 7-Tage-Ansatz fürs Kolloquium. Tag 1, schau in die Prüfungsordnung. Wie lang ist die Präsentationsdauer und wie wird bewertet? Tag 2, schreib die Kernbotschaften auf. Ein Satz und was soll hängen bleiben? Tag 3, bau die Folien grob auf. Nicht perfektioniert, sondern nur eine erste Struktur. Tag 4, übe laut mit Timer. So merkst du sofort, ob du irgendwo zu lang bist. Tag 5, sammel typische Fragen, Methoden, Ergebnisse, Grenzen, Ausblick und notiere kurz die Antwortstruktur. Tag 6, Probepräsentation mit echten Menschen, Freundinnen oder Freunden oder der Familie. Lass sie kritisch nachfragen. Und Tag 7, Technikcheck. Am besten ein PDF-Dokument als Backup, falls die Präsentation abkackt, und früh schlafen gehen. Dann klappt das auch mit dem Kolloquium. Und wenn dann eine Frage kommt, die du nicht beantworten kannst, nicht panisch werden. Sag ruhig, wie du es einordnest oder bitte um Präzisierung. Das wirkt professioneller als irgendwas zu raten. Für mehr Tipps, klick dich rein.
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2: Wer heute Abend Bock auf ein bisschen Hip-Hop, R&B, Dancehall, Party-Sounds und Classics hat rund um Ludwigshafen, der ist im Musikpark genau richtig. Allerdings müsst ihr noch bis morgen warten, weil da ist dieses Ding nämlich am Start. Sonntag ist Crash-Mode ab 22 Uhr. Im Musikpark ist ja sowieso einer der bekanntesten Clubs der Region, also da weiß man schon, da geht's ordentlich ab. Flirtarmbänder haben wir auch, also wir wissen gleich, wer grün trägt, hat Bock, wer rot hat, will nur dancen.
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4: Ich bin Tine Klimach. Nach einer Gasexplosion in einer Kohlemine in Nordchina sind laut chinesischer Staatsmedien mindestens 90 Menschen gestorben. Wie viele Menschen weiter in der Mine eingeschlossen sind, ist noch unklar. Die Rettungsarbeiten dauern weiter an.
5: Das Unglück soll sich bereits am Freitagabend ereignet haben. Die genaue Ursache für die Gasexplosion ist noch unklar. Ebenfalls, ob sich die Anzahl an Toten weiter erhöhen könnte. Doch die Kohleindustrie in der nordchinesischen Provinz Shaanxi ist für ihre mangelhaften Sicherheitsstandards berüchtigt. In den vergangenen Jahren gab es immer wieder Unfälle mit vielen Toten. Zum Minenunglück in China, Fabian Kretschmer.
4: Unionsfraktionschef Jens Spahn sieht aktuell keine finanziellen Spielräume für eine BAföG-Erhöhung. Staatliche Leistungen wie Bürgergeld, Wohngeld, Elterngeld, BAföG werden wir absehbar nicht erhöhen, sagte der CDU-Politiker dem Münchner Merkur. Dabei hatten sich Koalitionspolitiker erst vor wenigen Wochen nach langen Diskussionen auf eine BAföG-Reform verständigt. Zum Grundgesetztag hat Bundespräsident Frank-Walter Steinmeier die Menschen in Deutschland dazu aufgerufen, sich für das Gelingen der Demokratie zu engagieren. Die Demokratie brauche aktive Bürger, sagte Steinmeier der deutschen Presseagentur. Das deutsche Grundgesetz war am 23. Mai 1949 verkündet worden.
6: Es sei ihm ein Herzensanliegen, betont der Bundespräsident, den Geburtstag unserer Verfassung sehr viel stärker im allgemeinen Bewusstsein zu verankern. Denn das Grundgesetz garantiere Freiheit, Rechtsstaatlichkeit und Demokratie. Und deshalb, so Steinmeier, solle der 23. Mai gefeiert werden. Deutschlandweit mit vielen Mitmachaktionen von Kommunen, Vereinen und Initiativen. Der Bundespräsident macht selbst mit, in den vergangenen Tagen schon in NRW und Bayern, heute hier in der Hauptstadt unter anderem mit Gartenarbeit auf einem Friedhof. Aus Berlin, Thomas Thonfeld.
4: Deutschlands Schwimmbädern fehlen zum Start der Freibadsaison weiterhin Bademeister. Leider sei es so, dass immer noch Fachkräftemangel bestehe, so der Bundesverband Deutscher Schwimmmeister. Der Mangel resultiere aus der Corona-Zeit und den Babyboomern, die in Rente gehen. Es sei aber eine Tendenz zu erkennen, dass es wieder mehr werden. Einer Umfrage des Verbands kommunaler Unternehmen unter Badbetreibern zufolge sind die Lücken vielerorts groß. Anfang Mai war nur etwas mehr als die Hälfte der Stellen besetzt.
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0: Banger Time Team. Hier ist Big FM gleich mit der neuen von Afrojack, Sia und David Guetta, Awake Tonight. 08900901 Big FM Hotline Bling. Claudi!
1: Hi, grüß dich.
0: Wie geht's dir heute? Was machst du so?
1: Gut geht's mir. Arbeiten. Ja. Aber gerade natürlich klassisch auch ausgestempelt, damit alles richtig seinen Weg läuft.
0: Oh, so eine artige. Okay.
1: Ja.
0: Keine
1: ja,
0: Arbeitszeitbetrug vorhanden bei Claudia. Wow.
1: Niemals.
0: Okay, und hast du schon Pläne jetzt, wo es wieder schön warm wird? Was machst du Schönes?
1: Ah, in der zweiten Pfingstwoche in die Türkei. Richtig Urlaub, all inklusiv, Ultra plus, was es da noch alles drauf zu hauen gibt. Und dann
0: geil.
1: Einfach nur die Seele baumeln lassen.
0: Boah, richtig cool. Da kann man dann bestimmt doch auch so fette Poolsachen mieten oder mal mit dem Jetski durchs Meer ballern. Irgend so geile Sachen, die man sonst irgendwie nie macht.
1: Bestimmt.
0: Hätte ich so hart Bock jetzt nach Winter und so. Ey, so, ich hab so Sommervermissung.
1: Nicht nur du. Let's go for it.

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0: ich riech's schon, das beste Parfüm der Welt, nämlich Sonnencreme. Alter, ab heute wieder auf Go, bitteschön, weil wir haben ein scheiß geiles, heißes erstes Sommerwochenende vor uns und dann auch noch ein langes. Also, mein Gott, da meint es ja jemand wirklich gut mit uns. Dankeschön, wer auch immer das klargemacht hat, dieses Wetterchen. Aber es geht immer noch ein Tickchen geiler. Weiß auch Heli, die hat eine Sprachnachricht geschickt an die kostenlose Big FM Hotline 08900901.
1: Ich fliege nach Napoli in eine Woche nur das beste italienische Essen essen und mich verführen lassen.
0: Boah, geil. Aber da gibt's kein Spaghetti-Eis. Deswegen sitzen wir dir und sagen, Heli.
2: Tja, ob das bei euch genauso gerade ist, I doubt it.

0: Herzlich willkommen zum besten Tag der Welt. Team, es ist Samstag, schon mal mega. Dann ist auch noch ein langes Wochenende, ist extra Premium. Und dann auch noch mit Sommersonne Deluxe. Alter, das allererste Mal dieses Jahr richtig hot, 30 Grad und mehr drin. Oh, das muss man noch lieben. Da kann man noch gar nicht anders. Also rein da und das ein oder andere Oldschool-Ding auch mal zelebrieren auf entspannt. Ich finde so Balkonien im Bikini und ein bisschen geile Sonnencreme von dieser einen Marke, die so mega special riecht und einen so an die Kindheit erinnert, ist schon mal was Geiles. Kommen wir deshalb zu der Frage, was ist Retro geiler? Denkt mal drüber nach und schickt mir gerne eine Sprachnachricht auf 08900901. Das ist die kostenlose Hotline hier ins Big FM Studio. Oder ruft an.
1: Also was ich Retro viel, viel geiler finde, sind einfach Vans und Converse. So Schuhe, die müssen einfach so ein bisschen dreckig und versifft aussehen. So ein kleines bisschen assi. Und dann finde ich die übel geil. Ich finde, das macht einfach voll was her. Und ich meine, es gibt ja auch Retro-Vans. Die sehen einfach am geilsten aus.
0: Ja, voll. Das ist natürlich auch so ein Ding, ne? Oder shoppen. Keine Ahnung. Topic and Becky G. Sorry, Barbie. Die Retro einfach. 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
2: Koblenz, Liebe. Ey, die Festung lädt mal wieder ein. Das ist eine der schönsten Locations, die man sich so vorstellen kann. Festung Electronica ist auf dem Zettel. Morgen, 15 bis 22 Uhr, da haben wir richtig geile, moderne Sounds mit besonderem Flair der historischen Festung. Also es ist wirklich so ein bisschen wie so rittermäßig. Ich lieb's da sehr. Besonderes Setting zwischen historischen Mauern, Loungebereichen, toller Ausblick auf den Rhein. 21 Euro.
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3: Ich bin Tine Klimach. Finanzminister und SPD-Chef Lars Klingbeil hat Kompromissbereitschaft seiner Partei zu grundlegenden Reformen signalisiert. Die notwendigen Reformen voranzutreiben, erfordere Kompromisse in der politischen Mitte, sagte Klingbeil der Rheinischen Post. So einen Kompromiss hatten SPD und Union beim BAföG bereits gefunden. Unionsfraktionschef Spahn stellt ihn aber wieder in Frage.
4: Die SPD betont ihre Kompromissbereitschaft bei den notwendigen Reformen und nahezu zeitgleich kassiert Unionsfraktionschef Spahn die schon verabredete BAföG-Reform einfach wieder ein. Eigentlich hatten sich Schwarz und Rot darauf verständigt, erst den Wohnkostenzuschuss für Studierende um 60 Euro pro Monat zu erhöhen und dann das BAföG schrittweise auf das Niveau der Grundsicherung anzuheben. Aber jetzt lässt sich Spahn im Münchner Merkur plötzlich mit diesem Satz zitieren: Bürgergeld, Wohngeld, Elterngeld und BAföG werden wir absehbar nicht erhöhen können. Aus Berlin, Uli Reitinger.
3: Zum Impfen oder in bestimmten Fällen Blut abnehmen, sollen wir in Zukunft auch in die Apotheke gehen können. Chronisch Kranke sollen dort Medikamente auch ohne neues Rezept bekommen können. Das hat der Bundestag beschlossen. Der Verband der Hausärztinnen und Ärzte sieht die geplanten Änderungen allerdings kritisch, so der Vorsitzende Markus Blumenthal-Bayer im ZDF.
5: Ich halte von der Apothekenreform gar nichts. Es ist weder eine Entlastung der Praxen noch eine Verbesserung von Versorgung, sondern es ist ein Dammbruch und es ist auch eine Gefahr für den Patienten. Sicherheit.
3: Die Bundesregierung will mit der neuen Apothekenreform Apotheken auf dem Land erhalten und Arztpraxen entlasten. Es ist Chinas wohl verheerendstes Minenunglück seit über einem Jahrzehnt. Nach einer Gasexplosion in einer Kohlemine in Nordchina sind mindestens 90 Menschen gestorben. Das melden chinesische Staatsmedien. Ob nach wie vor weitere Personen in dem Kohlebergwerk eingeschlossen sind, ist unklar. Die Rettungsarbeiten laufen auch über 20 Stunden nach der Gasexplosion weiter unter Hochdruck. Zum Sport. Die Eishockey-Nationalmannschaft holt den ersten Sieg bei der WM in der Schweiz. Durch das 6:2 gegen Ungarn am Abend besteht für die deutsche Nationalmannschaft weiter die Chance auf den Einzug ins Viertelfinale. Aber auch das Spiel gegen Österreich heute Abend muss gewonnen werden, damit das DEB-Team im Turnier bleibt.
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0: Team. Happy Rheinstarter ins sonnendurchflutete Sommerwochenende Volume 1. Hier ist Big FM, ich bin Karin. Und definitiv steht doch bei den allermeisten von uns gleich noch so eine klitzekleine Einkaufssituation an, oder? Egal, ob wir jetzt schon den großen Wocheneinkauf gemacht haben oder ob wir eher so Team sind, jeden Tag ein kleines bisschen. Wie geht die Gen Z denn eigentlich wirklich einkaufen?
1: Also ich habe in meiner WG den Einkaufsdienst, deswegen gehe ich einmal pro Woche richtig groß einkaufen mit so einem Wanderrucksack.
2: 6 bis 7 Mal, ich glaube einmal am Tag.
3: Weil ich noch bei meinen Eltern wohne, macht eigentlich so das Grundeinkaufen meine Mama und ich mache dann halt so Sachen, auf die ich Lust habe.
4: Ja, der Kühlschrank ist deutlich, da sieht es deutlich schlechter aus.
1: Manchmal benutze ich Apps wie Lieferando oder HelloFresh.
5: Also ich gehe so jeden dritten Tag einkaufen und meistens Nudeln mit Pesto, mit bisschen Sriracha-Soße, weil es günstig ist.
6: Ich gehe jeden Samstag einkaufen mit einem Plan. Aber ich wohne auch auf dem Dorf, also da geht man auch nicht mal schnell zum Supermarkt. Und dann wird die Liste gemacht, mit was essen wir wann. Und so wird dann einmal die Woche eingekauft.

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1: Und zwar zum Gate with DMC. At the Party, richtig nicer Song und den feiern wir jetzt gemeinsam mit der WizTMC, eher sozusagen. Und ich glaube, ich habe da eine Kollegin, die sich auch sehr drüber freut. Jill, beruhig dich ein bisschen, aber wir spielen jetzt deinen Lieblingsartist.
2: Ich liebe diesen Song wirklich so sehr.

0: Misty MC, bitte melde dich. Bitte, ich bin wirklich dein allergrößter Fan. Ich liebe diesen Song so sehr. Und ich möchte einfach mit dir eine Cola Zero trinken zu diesem Song.
1: Ist ja gut, beruhig dich. Gibt's alles für dich in 2,5 Minuten.
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Ey, was ist das eigentlich für ein geiles Wetter? Gerade 28 Grad in Frankfurt, 26 Grad in Erfurt, in Hannover auch 26, in Hamburg 27 Grad, in Stuttgart auch 27. Das sind richtig nice Temperaturen, einfach zum Chillen am Wochenende. Und Leute, ich sag's euch, irgendwie vergisst man da auch die Zeit. Ich habe gerade noch so ein bisschen auf der Dachterrasse gechillt daheim und bin dann hier in den Sender rein und am Empfang hat die Person da dann halt Hallo gesagt und ich so, ach, guten Morgen. Und dann ich so, ah, ist ja schon Mittag, weil man verliert das Zeitgefühl bei der geilen Stimmung. Und wir machen uns jetzt auch einen ganz entspannten Mittag und Nachmittag mit den geilsten neuen Songs hier im Big Soundcheck. Und der ist ganz neu dabei, Wiz the MC at the

0: Wir atmen ein, Einschlag, Einschlag und dann wieder zwei, zwei.
1: Tiffany Harris hier in der Show. Ja, wir haben ein bisschen Atemübung jetzt gemacht, weil dein Song heißt halt auch Brief, ne? Der ziemlich viral gegangen ist.
0: Super.
2: Ja,
0: I love it.
2: Ist doch cool.
0: Breathe in, breathe out.
2: Mit dem Song bist du ja quasi so gestartet in die richtige Solo-Karriere, ne?
0: Ja, das war richtig wild. Also ich dachte, ja komm, wir machen jetzt mal die erste Single so und dann vielleicht bei der dritten, vierten Single wird es richtig gut laufen und so und direkt bam, bei der ersten Single, let's go.
2: Das ist halt auch, weil der Song jeden abholt. Also ja, ist so in jeder Situation, ne? Einmal durchatmen, nochmal zur Ruhe kommen.
0: Ja, voll. Also ich habe den Song für meine Fans auch geschrieben und ich habe ganz engen Kontakt mit denen. An ein paar habe ich da einfach gedacht, wo ich war so, Mann, ich will dich einfach rütteln und dir sagen, dass alles gut wird.
2: Und dann klingt das ungefähr auch so.

Ja, nee, nicht einschlafen jetzt. Den Song kennen wir auf jeden Fall noch. James Hype mit Ferrari. Der hat da ziemlich Gas gegeben. Und ja, jetzt möchte er nochmal nicht einschlafen. Und zwar mit einem ganz neuen Song. Er holt uns das Serotonin. Serotonin hat er jetzt ganz neu gedroppt. Und ist ein richtig nicer Song. Deshalb gönnen wir uns den jetzt hier exklusiv im Big Soundcheck. Big FM.

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1: Das war irgendwie auch das Motto beim DFB-Kader bei der Verkündung. Da wurden ja auch alle Spieler irgendwie vorher geleakt. Deshalb Leak It gibt's gleich auf jeden Fall in voller Länge hier im Big Soundcheck. Das ist Flow.
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2: Crash Out gehen geht doch am besten im Crash Mode, zum Beispiel im Musikpark Ludwigshafen. Das Ganze am Sonntag, also morgen schon, und zwar ab 22 Uhr. Es gibt da noch Tickets an der Abendkasse und der Musikpark ist echt einer der bekanntesten Clubs und Locations der Region. Zentral am Berliner Platz gelegen in Ludwigshafen. Es gibt dort dann auch Flirtarmbänder, also ihr könnt da noch flirten. Ansonsten Hip-Hop, R&B, Dancehall und ganz viel Party.
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4: Ich bin Tanja Wagner. Das Grundgesetz feiert Geburtstag. Da Demokratie von Menschen lebt, die mitmachen, hat Bundespräsident Steinmeier für den heutigen 23. Mai den ersten deutschlandweiten Mitmachtag ausgerufen.
5: Durch das Mitmachen könne jeder Einzelne merken, dass er gebraucht werde. Steinmeier selbst geht mit gutem Beispiel voran, etwa beim Pflegen von Wanderwegen oder Gartenarbeiten in öffentlichen Anlagen. Vor allem junge Menschen möchte das Staatsoberhaupt auch mit dem Mitmachtag erreichen und deren Interesse an Ehrenämtern wecken. Künftig solle der Geburtstag des Grundgesetzes jedes Jahr auf diese Weise gefeiert werden, wünscht sich der Bundespräsident. Als Tag, an dem alle etwas für andere und für das Land tun. Thomas Thonfeld, Berlin.
4: Unionsfraktionschef Spahn sieht aktuell keine finanziellen Spielräume für eine BAföG-Erhöhung. Staatliche Leistungen wie Bürgergeld, Wohngeld, Elterngeld, BAföG werden wir absehbar nicht erhöhen können, sagte der CDU-Politiker dem Münchner Merkur. Dabei hatten sich die Koalitionspolitiker erst vor wenigen Wochen nach langen Diskussionen auf eine BAföG-Reform verständigt. Die sieht vor, zum kommenden Wintersemester die Wohnkostenpauschale von 380 auf 440 Euro im Monat zu erhöhen. Dann soll das BAföG schrittweise auf das Niveau der Grundsicherung angehoben werden. Deutschlands Schwimmbädern fehlen zum Start der Freibadsaison weiterhin Bademeisterinnen und Bademeister. Leider sei es so, dass immer noch Fachkräftemangel bestehe, sagte Peter Harzheim, Präsident des Bundesverbands Deutscher Schwimmmeister der Deutschen Presseagentur.
6: Einer Umfrage des Verbands kommunaler Unternehmen unter über 90 Badbetreibern zufolge sind die Lücken beim Personal in Schwimmbädern vielerorts groß. Anfang Mai war nur etwas mehr als die Hälfte der Stellen besetzt. Fast jedes dritte Schwimmbad meldete noch einen zweistelligen Personalbedarf. Ein weiteres Problem? Geldmangel. Deshalb müssten viele Bäder geschlossen bleiben oder reduziert betrieben werden. Tine Klimach, Nachrichtenredaktion.
4: Der FC Bayern München und der VfB Stuttgart treffen am Abend im Finale des DFB-Pokals aufeinander. Für den deutschen Rekordmeister geht es nach der Meisterschaft in der Fußball-Bundesliga um das Double. Verzichten muss Favorit Bayern München dabei auf Nationaltorwart Neuer, der wegen einer Wadenverletzung ausfällt.
2: Alles klar, danke dir, Tanja.
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7: In Rheinland-Pfalz strahlt die Sonne von einem fast wolkenlosen Himmel. Perfekter Sonnenschein, maximal 32 Grad, etwa in Ludwigshafen und Bad Kreuznach. Der Wind weht hier ganz entspannt. Am Abend erwarten uns immer noch warme 29 Grad. Morgen bleibt es ähnlich heiß im Bergland. Sind Schauer oder Gewitter möglich? In Morbach haben wir 26 Grad, in Ludwigshafen Schmucke 28 Grad und in Altenkirchen ebenfalls angenehme 26 Grad. Also packt die Sonnencreme ein, lasst euch von der Sonne umarmen und genießt das schöne Wetter.
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7: Autobahn A1 Trier Richtung Talfang zwischen Fellerbachtalbrücke und Hetzerothsgarten ist in beiden Richtungen wegen eines Unfalls gesperrt. Auf der A6 Richtung Mannheim gibt es wegen Brückenarbeiten zwischen Einfahrt Frankenthal und Frankenthal eine Sperrung der Richtungsfahrbahn. Umleitungen sind ausgeschildert. Die A61 Speyer Richtung Koblenz ist zwischen Kreuz Mutterstadt und Kreuz Frankenthal auf 6 Kilometern stockend mit etwa 10 Minuten Zeitverlust.
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0: Die geilsten neuen Songs checken, bevor sie auf dem Markt sind. Das machen wir hier im Big Soundcheck. Und Armando, was gibt's bei dir?
1: Ich habe eine Frage.
0: Ja.
1: Und zwar hat Alex Warren wieder ein Lied rausgebracht.
0: Alex Warren gerade nicht. Also sein neuester Song ist ja Fever Dream und Eternity. Aber es gibt auf jeden Fall eine Frau, die so ein bisschen ähnlich ist von der musikalischen Richtung her wie Alex Warren. Kennst du die? Kommt die dir bekannt vor?
1: Chrissy Abrams, ja, schon.
0: Er war sogar in Deutschland mal Platz 2 der Charts.
1: Echt?
0: Ja.
1: Krass.
0: Und jetzt kommt einfach ihr neues Kapitel, also quasi der neue Song, der heißt Hit the Wall.
1: Hit the Wall, also das hört irgendwie Schlag die Wand. Das hört sich irgendwie so an, dass irgendwas passiert ist, dass sie die Wand schlägt oder so.
0: Wir hören einfach mal rein, oder?
1: Klar. 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

0: Gracie Abrams, ganz neu im Big Soundtrack, Hit the Wall. Armando, wie findest du den Song?
1: Ja, also hört sich irgendwie traurig an.
0: Ja, findest du?
1: Wie jetzt irgendwie was passiert ist mit ihrer Beziehung, getrennt oder so, dann Wut hochkommt oder sowas.
0: Jetzt natürlich die Frage, kann man trotzdem anhören?
1: Ich persönlich würde schon hören, ja. Also ich würde ja sagen.

0: richtig schöne Summer Vibes mit Robin Schulz Embers. Und der Song, der ist auch richtig nice, Dracula von Tame Impala und Jenny. Und ich würde sagen, den gönnen wir uns einfach in 2,5 Minuten hier im Big Soundcheck.
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13: Und wann, wenn nicht an so einem richtig nicen sonnigen Tag, will man eigentlich die geilsten Songs feiern? Sind immer noch in Nürnberg 28 Grad, in Berlin 26 Grad, in Münster gerade 28 Grad. Also das ist einfach Poolwetter. Wir nehmen uns jetzt einen schönen Cocktail, chillen uns an dem Pool oder auf dem Balkon, auf die Terrasse, auch ins Wohnzimmer, scheißegal. Hauptsache wir chillen uns hin und feiern einfach die geilsten neuen Songs. Die habe ich alle für euch prepared hier im Big Soundcheck. Gleich noch MGK, Girl Next Door, jetzt Timber und der ist ganz neu, Drug. Von Tame Impala und Jenny.
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0: Der Mann hat echt die beste Zeit seines Lebens. MGK, Machine Gun Kelly, 36 Jahre alt, der Mann aus Houston in Texas. Und er ballert einen Song nach dem nächsten raus und hat sich jetzt einfach einen anderen Star geschnappt. Wiz Khalifa. Und gedacht, komm, lass mal zusammen einen Song machen. Und wie klingt das, wenn die beiden einen Song machen? Ungefähr so. Luisa aus der Big FM Community, hast du den schon mal gehört?
1: Oh, also ich bin ganz ehrlich, ich feiere das Lied gerade komplett, aber ich habe es tatsächlich das erste Mal gehört. Ihr haltet mich auch irgendwie up to date.
0: Geil, dann lass ihn uns doch jetzt einfach mal anhören. Machine Gun Kelly und Wiz Khalifa ganz neu im Big Soundcheck. Girl Next Door.
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ganz neuen Big Soundtrack war das The Girl Next Door, Wiz Khalifa gemeinsam mit MGK, Machine Gun Kelly. Und das ist echt ein richtig, richtig nicer Song. Jetzt gönnen wir uns Substitution, Purple Disco Machine. Der passt einfach perfekt in den Sommer.

0: Elizabeth Taylor. Taylor Swift ist das hier in der Show und die Frau, die ist auch immer noch da. Passend zum Song, Still Here, Tiffany Harris hast den Song einfach performt bei League of Legends, bei der World Championship.
1: Ja, das war riesig. Also O2 World Arena in London, Linkin Park, Ash Nico und dann so Tiffany Harris. Also hallo, ich bin auch da. Ich singe jetzt mal ein bisschen was mit einer lilanen Perücke. 80.000 Menschen allein nur in der Arena. Millionen, die es geschaut haben. Wir haben wirklich eine Woche geprobt dafür mit diesen, da waren über 100 Tänzer. Ja, richtig cool.
0: Also schon krass. Vielleicht hat dir das auch Vertigo gegeben. So heißt ja auch dein neuer Song. Und du hast auch gesagt, das verbindest du auch ein bisschen mit deiner Family, ne? Deinen Friends, dass sie dir quasi auch Vertigo geben, dass sie dir den Kopf rumdrehen.
1: Genau, und das ist so ein bisschen so, ich glaube, wenn ich die alle nicht hätte, dann würde ich irgendwo rumschwirren. Kennst du, wie so, ich fühle mich dann wie so im Weltall und ich habe losgelassen von der Leine und jetzt schwinge ich so unkontrolliert durch das Weltall rum. So fühlt es sich so ein bisschen an, so dieses Vertigo. Und ich glaube, diesen Halt, den mir meine Freunde und meine Familie geben, das ist, glaube ich, der Halt, der mich gerade laufen lässt und der mir Halt gibt einfach.

Da dreht sich doch alles. Tiffany Harris, ganz neu, Vertigo hier im Big Soundcheck. Richtig, richtig nicer Song. Und genauso Speedy geht's quasi auch weiter. Sportscar, das

0: Das ist echt so ein Song, da kann man die Zeit komplett vergessen. Einfach entspannt irgendwo rumcruisen, so ein bisschen im Wohnmobil chillen, einfach Urlaubsvibes und dann ganz entspannt den Sommer genießen. Save My Love, Kygo, Khalid und Griffin, den gönnen wir uns gleich in voller Länge hier im Big Soundcheck.
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2: Elektro gibt's für uns und zwar bei der Festung Electronica. Und zwar auf der Festung Ehrenbreitstein. Das Ganze in Koblenz. Da geht's los morgen um 15 Uhr. Geht dann aber richtig nice bis in den Abend rein. Also von mittags 15 Uhr bis abends 22 Uhr. Und da verbinden sich dann die modernsten Sounds mit eben dem besonderen Flair der historischen Festung. Also zwischen den historischen Mauern wird dann einfach mal Lounge-Bereich und gefeiert.
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2: Und jetzt ein Update aus der Welt.
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4: Ich bin Tanja Wagner. Wackelt die geplante BAföG-Erhöhung, wie der Unionsfraktionschef Spahn sieht angesichts der angespannten Haushaltslage aktuell keine finanziellen Spielräume für ein Plus. Staatliche Leistungen wie Bürgergeld, Wohngeld, Elterngeld, BAföG werden wir absehbar nicht erhöhen können. In manchen Bereichen müssen wir sparen, jedenfalls solange wir kein Wachstum haben, sagte der CDU-Politiker dem Münchner Merkur. Kritik kommt vom Deutschen Studierendenwerk. Die junge Generation komme bei Spahns Thesen unter die Räder, hieß es. Heute feiert unser Grundgesetz Geburtstag. Da Demokratie von Menschen lebt, die mitmachen, hat Bundespräsident Steinmeier den ersten deutschlandweiten Mitmachtag ausgerufen.
5: Unser Grundgesetz garantiert uns allen Freiheit, Rechtsstaatlichkeit und Demokratie, betont Bundespräsident Steinmeier. Er will mit dem Ehrentag aber nicht nur daran erinnern, sondern auch deutlich machen, Demokratie lebt nicht nur von Wahlen oder Gesetzen, sondern vom Mitmachen und Verantwortung übernehmen. Deswegen gibt es tausende Mitmachaktionen, in denen für das Ehrenamt geworben wird. Steinmeier hat auch selbst die Ärmel hochgekrempelt. In Nordrhein-Westfalen putzte er Stolpersteine, die an NS-Opfer erinnern. Im Chiemgau half er dem Alpenverein Wanderwege auf Vordermann zu bringen und in Berlin las er Kindern Bücher vor. Ursula Winkler, Nachrichtenredaktion.
4: Bei einem Unfall mit zwei Straßenbahnen in Düsseldorf sind mehr als 2 Dutzend Menschen verletzt worden, teilweise schwer. Es schwebe aber niemand in Lebensgefahr, wie ein Sprecher der Polizei der deutschen Presseagentur sagte. Die beiden Straßenbahnen waren aus noch nicht geklärten Umständen an einer Ecke frontal kollidiert. Der FC Bayern München und der VfB Stuttgart treffen am Abend im DFB-Pokalfinale aufeinander. Die Münchner stehen zum 25. Mal im Endspiel, müssen im ausverkauften Berliner Olympiastadion allerdings auf den angeschlagenen WM-Fahrer Manuel Neuer im Tor verzichten.
6: Obwohl Stuttgart nämlich mit dem Ziel, seinen Titel zu verteidigen, nach Berlin fährt, hat der FC Bayern in der Bundesliga eine überragende Saison gespielt und will diese nun mit dem Double veredeln. Und die Statistik, die spricht dafür, dass das dem amtierenden deutschen Meister auch gelingen könnte. Die letzte Niederlage der Münchner gegen den VfB liegt nämlich bereits 2 Jahre zurück. Aus München, Pia Wegner.
2: Alles klar, dankeschön.
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7: In Rheinland-Pfalz brennt heute die Sonne runter. Perfekt fürs Wochenende. Aktuell sind es bis zu 31 Grad. Bis zum Abend bleibt es trocken mit bis zu 31 Grad. Eine Brise bringt frischen Wind. In der Nacht kühlt es leicht ab, bleibt aber klar. Morgen gibt es Schauer oder Gewitter im Bergland. Temperaturen bis 33 Grad. Gerade haben wir in Birkenfeld an der Festhalle 27 Grad. In Stromberg an der Stromburg ebenfalls 27 Grad. Und in Linz am Rhein am Buttermarkt 29 Grad.
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7: A3 Köln Richtung Frankfurt, passt auf zwischen Neuwied und Dierdorf. Ein defektes Fahrzeug macht hier Ärger. Weiter auf der A6 von Frankenthal Richtung Mannheim. Hier ist die Fahrbahn dicht, denn Brückenarbeiten sind angesagt. Umleitung steht schon bereit. Auf der A65 von Landau nach Ludwigshafen zwischen Neustadt, Weinstraße Süd und Deidesheim habt ihr Stau auf 1 Kilometer. Die Verzögerung 10 Minuten mindestens. Fahrt echt vorsichtig und bleibt cool, Leute. Lasst euch nicht stressen.
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0: Oh, das geht weiter mit den geilsten neuen Songs im Big Soundcheck. Ihr feiert die ganze Zeit noch.
1: Hier ist die Verena, hallo.
0: Hi Verena, was geht bei dir heute?
1: Ich bin zu meiner, bei meiner Schwester zu Besuch, die wohnt im Allgäu. Jetzt kochen wir bald was von dem her.
0: So, und wenn du noch was zum Kochen brauchst, also nicht zum Kochen, aber zum dabei machen, ne, dann hätte ich da eine Idee.
1: Mhm.
0: Vielleicht so ein bisschen neue Musik?
1: Oh ja, das ist immer gut. Wir hören sowieso immer Musik, meine Schwester und ich.
0: Dann habe ich hier mal was für dich. Und zwar einen neuen Song.
1: Aber wie heißt das Lied?
0: Also der Song heißt Repeat It.
1: Mhm.
0: Und ist einfach von Ed Sheeran und Martin Garrix. Und die Story dahinter ist halt voll krass, weil die beiden waren vor 12 Jahren zusammen in Nashville im Studio und haben da einen Song produziert und der ist nie released worden. Aber irgendwie war es halt immer schon so der Fan-Favorite und die Fans haben halt immer drauf gehofft, dass da jetzt was kommt. Hast du davon schon mal mitbekommen?
1: Nee, sagt mir tatsächlich nicht. Aber umso besser, dann lernen wir mal tatsächlich was Neues kennen.
0: Ja, auch wenn wir 12 Jahre drauf gewartet haben. Aber manchmal dauern die guten Sachen halt einfach länger.
1: Kann man sich manchmal sogar mit identifizieren, leider.
0: Ich würde ihn einfach mal vorspielen.
1: Ich bin ready. Her mit.

12 Jahre drauf gewartet und ich glaube, es hat sich gelohnt. Repeat It könnte man fast direkt nochmal spielen. Martin Garrix und Ed Sheeran ganz neu hier im Big Soundcheck. Und jetzt gehen wir einfach ein bisschen die Sonne genießen. Das ist Sunroof hier auf Big FM.

Manchmal sucht man die Schlüssel einfach. Naja, schon wieder irgendwie verlegt. Aber die finden wir. Die White Keys finden wir. Ist nämlich der neue Song von Dominik Falk. Und den gönnen wir uns gleich hier in voller Länge auf Big FM.

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2: Und das sind halt auch einfach die geilsten neuen Songs, die wir hier feiern im Big Soundcheck. Und aufgepasst, wenn ihr Big FM Community jetzt noch einen Song habt, den ihr heute unbedingt auf unserer Playlist hören wollt, dann könnt ihr den jetzt noch vorschlagen, und zwar den Big FM Community Song. Schreibt einfach eine WhatsApp 08900901 oder klingelt durch 08900901 oder auf Instagram BigFM Moritz, also BigFM unterstrich Moritz, könnt ihr mir auch schreiben, euren Songwunsch, und dann hören wir um 17.07 Uhr das Ergebnis.
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0: Louis, kennst du den Song noch?
1: Ja, das war doch bei der WM von in Südafrika, gell?
0: Genau, 2010 war das der Song für die WM.
1: Ja.
0: Und von wem war der?
1: Shakira.
0: Und die Frau hat sich gedacht, guck mal, 2010 ist jetzt schon ein paar Jahre her, machen wir doch einfach nochmal einen Song für die WM. Meinst du, das kann wieder was geworden sein? Oder ist es halt auch schwierig, wenn man jetzt schon so einen geilen Banger rausgebracht hat, den nochmal zu toppen, ist natürlich auch die Frage.
1: Ja, das stimmt auch wieder, weil wenn der jetzt viral gegangen ist und dann nochmal neuer kommt, dann weiß man nicht, wie die Leute reagieren.
0: Wir machen mal das Pre-Listening einfach für den Song.
1: Ja, klar.

0: Das ist einfach die Fußballstimmung, die wir brauchen. Die Die von Shakira, der ganz neue WM-Song für die Fußball-Weltmeisterschaft. Louis aus der Big FM-Community noch in der Show. Wie fandest du?
1: Ja, der ist schon gut. Also für mich, für die WM wäre es noch ein bisschen wilder besser. Ein bisschen noch mehr wild. Also halt schnellere Stimme und flottere Melodie oder so.

Das ist, glaube ich, auch das Motto von Jason Derulo, gerade gehört hier auf Pick FM. Und das ist einfach meine Schlagzeile der Woche. Der Mann wird am 24. Juni im Bierkönig auf Mallorca auftreten. Also es ist ja ein ziemliches Traditionsrestaurant, mittlerweile Club dort. Und einfach Jason Derulo dort am Start. Leute, wie würde das denn dann bitte klingen?

0: Sind wir mal gespannt. Julian Sommer, Partyschlagersänger, hat by the way auch schon einen gemeinsamen Song angeboten. Also hat gesagt, Jason, wenn wir mal zusammen auf Englisch singen wollen, hier, wir können Dachdecker, The Roof Decker singen. Wir sind gespannt. Wer auf jeden Fall schon einen Song zusammen hat, das ist Felix Jehn. Der hat nämlich jetzt Meek mit Fabulous geremixed. Ganz neu.
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2: Die Abschlussarbeit nach dem Studium verteidigen, das Kolloquium. Wenn du deins meistern willst, dann brauchst du vor allem eins, einen Plan, der dich ruhig macht. Hier ist ein einfacher 7-Tage-Ansatz fürs Kolloquium. Tag 1, schau in die Prüfungsordnung. Wie lang ist die Präsentationsdauer und wie wird bewertet? Tag 2, schreib die Kernbotschaften auf. Ein Satz und was soll hängen bleiben? Tag 3, bau die Folien grob auf. Nicht perfektioniert, sondern nur eine erste Struktur. Tag 4, übe laut mit Timer. So merkst du sofort, ob du irgendwo zu lang bist. Tag 5, sammel typische Fragen, Methoden, Ergebnisse, Grenzen, Ausblick und notiere kurz die Antwortstruktur. Tag 6, Probepräsentation mit echten Menschen, Freundinnen oder Freunden oder der Familie. Lass sie kritisch nachfragen. Und Tag 7, Technikcheck. Am besten ein PDF-Dokument als Backup, falls die Präsentation abkackt, und früh schlafen gehen. Dann klappt das auch mit dem Kolloquium. Und wenn dann eine Frage kommt, die du nicht beantworten kannst, nicht panisch werden. Sag ruhig, wie du es einordnest, oder bitte um Präzisierung. Das wirkt professioneller, als irgendwas zu raten. Für mehr Tipps, klick dich rein.
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2: Crash Out gehen geht doch am besten im Crash Mode, zum Beispiel im Musikpark Ludwigshafen. Das Ganze am Sonntag, also morgen schon, und zwar ab 22 Uhr. Es gibt da noch Tickets an der Abendkasse und der Musikpark ist echt einer der bekanntesten Clubs und Locations der Region. Zentral am Berliner Platz gelegen in Ludwigshafen. Es gibt dort dann auch Flirtarmbänder, also ihr könnt da noch flirten. Ansonsten Hip-Hop, R&B, Dancehall und ganz viel Party.
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2: Und alles Wichtige aus der Welt, das gibt's jetzt.
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4: Ich bin Tanja Wagner. Das Grundgesetz feiert Geburtstag. Da Demokratie von Menschen lebt, die mitmachen, hat Bundespräsident Steinmeier für den heutigen 23. Mai den ersten deutschlandweiten Mitmachtag ausgerufen.
5: Durch das Mitmachen könne jeder Einzelne merken, dass er gebraucht werde. Steinmeier selbst geht mit gutem Beispiel voran, etwa beim Pflegen von Wanderwegen oder Gartenarbeiten in öffentlichen Anlagen. Vor allem junge Menschen möchte das Staatsoberhaupt auch mit dem Mitmachtag erreichen und deren Interesse an Ehrenämtern wecken. Künftig solle der Geburtstag des Grundgesetzes jedes Jahr auf diese Weise gefeiert werden, wünscht sich der Bundespräsident. Als Tag, an dem alle etwas für andere und für das Land tun. Thomas Thonfeld, Berlin.
4: Unionsfraktionschef Spahn sieht aktuell keine finanziellen Spielräume für eine BAföG-Erhöhung. Staatliche Leistungen wie Bürgergeld, Wohngeld, Elterngeld, BAföG werden wir absehbar nicht erhöhen können, sagte der CDU-Politiker dem Münchner Merkur. Dabei hatten sich die Koalitionspolitiker erst vor wenigen Wochen nach langen Diskussionen auf eine BAföG-Reform verständigt. Die sieht vor, zum kommenden Wintersemester die Wohnkostenpauschale von 380 auf 440 Euro im Monat zu erhöhen. Dann soll das BAföG schrittweise auf das Niveau der Grundsicherung angehoben werden. Deutschlands Schwimmbädern fehlen zum Start der Freibadsaison weiterhin Bademeisterinnen und Bademeister. Leider sei es so, dass immer noch Fachkräftemangel bestehe, sagte Peter Harzheim, Präsident des Bundesverbands Deutscher Schwimmmeister der Deutschen Presseagentur.
6: Einer Umfrage des Verbands kommunaler Unternehmen unter über 90 Badbetreibern zufolge sind die Lücken beim Personal in Schwimmbädern vielerorts groß. Anfang Mai war nur etwas mehr als die Hälfte der Stellen besetzt. Fast jedes dritte Schwimmbad meldete noch einen zweistelligen Personalbedarf. Ein weiteres Problem? Geldmangel. Deshalb müssten viele Bäder geschlossen bleiben oder reduziert betrieben werden. Tine Klimach, Nachrichtenredaktion.
4: Der FC Bayern München und der VfB Stuttgart treffen am Abend im Finale des DFB-Pokals aufeinander. Für den deutschen Rekordmeister geht es nach der Meisterschaft in der Fußball-Bundesliga um das Double. Verzichten muss Favorit Bayern München dabei auf Nationaltorwart Neuer, der wegen einer Wadenverletzung ausfällt.
2: Alles klar, dankeschön.
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7: In Rheinland-Pfalz erwartet uns ein perfekter Sommertag. Die Sonne strahlt ungehindert mit bis zu 32 Grad. Besonders in Ludwigshafen und Bad Kreuznach. Der Wind bleibt schwach. Am Abend wird's mild und klar. Morgen sonnig mit Höchstwerten zwischen 28 und 33 Grad. Gerade sind es in Kastellaun an der Burg Kastellaun aktuell 26 Grad. In Meisenheim an der Schlosskirche haben wir 28 Grad und in Bad Neuenahr-Ahrweiler an der A-Therme 29 Grad. 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
7: Auf der A1 Richtung Trier zwischen Raststätte Hochwald Ost und Rastplatz Mehringer Höhe eine Baustelle. Geduld gefragt. Weiter auf der A6 Richtung Mannheim ist die Fahrbahn wegen Brückenarbeiten zwischen Einfahrt Frankenthal und Frankenthal komplett dicht. In die Gegenrichtung auf der A6 von Mannheim Richtung Kaiserslautern ebenfalls Verzögerung. Brückenarbeiten an der Einfahrt Frankenthal. Zum Glück noch staufrei, also nutzt die Chance. Und hey, nicht vergessen, immer cool bleiben und das Radio aufdrehen.
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0: die geilsten neuen Songs, die gibt's hier im Big Soundcheck. Lukas, was ist denn so deine Musik, die du am liebsten hörst?
1: Unterschiedlich. Ich höre Rap, dann höre ich auch Techno, Hardstyle.
0: Boah, okay, ich glaube, ich habe da jemanden, der die perfekte Kombi für dich ist. Kennst du den Rapper und auch so ein bisschen Schlagersänger Finch? Der macht Schlager, aber eben auch mit Rap und mit Hard Techno.
1: Ja, ich glaube, den kenne ich auch.
0: Auf jeden Fall hat Finch jetzt aber nochmal einen ganz neuen Song rausgeballert. Das ist quasi, also das ist ein Song aus seinem Album. Das kommende Album von ihm heißt Außenseiter Spitzenreiter.
1: Mhm.
0: Und die Single jetzt heißt Intro. Also es ist eigentlich kein gemütlicher Albumstart, sondern eher so eine richtige Ansage zum Beginn.
1: Mhm.
0: Und ist ziemlich viel Selbstbewusstsein, Konkurrenz und Kritik auch drin. Und auch seine eigene Position, die er da provokant vermittelt in dem Song. Also auf jeden Fall ein Banger, den er da nochmal rausgehauen hat direkt. Intro heißt der.
1: Intro, okay.
0: Hast du Bock, das will er auch mal reinhören?
1: Ja, klar.
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0: Das ist eine Ansage von Finch. Ganz neu hier auf Big FM mit Intro. Lukas aus der Big FM Community, wie fandest du?
1: Also der Song war geil. Also es hat so aggressiv. Also sowas würde ich auch beim Sport hören. Das Intro halt.

0: Wir schwimmen gemeinsam, so wie Dory in Findet Nemo. Und zwar gleich zu BTS mit ihrem neuen Song Swim. Und den hören wir natürlich in der normalen Variante gleich ohne Dory, aber mindestens genauso geil.
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4: Und das ist ja mal sowas von entspannt. Einfach ganz warm noch überall in Deutschland. Immer noch um die 30 Grad einfach. Von Nürnberg bis Frankfurt, bis Berlin und Köln. Und überall senden wir auch die geilsten neuen Songs hier im Big Soundcheck. Und wenn ihr sagt, Big FM Community, hey, da fehlt uns jetzt aber noch ein Song. Der Community-Song, dann könnt ihr jetzt noch vorschlagen. Den Song, den ihr unbedingt in dieser Show noch hören wollt, den gibt's um 17.07 Uhr. Also schickt gerne noch eine Audio 08900901 mit eurem Wunsch. Oder ruft an oder schreibt mir auf Instagram bei bigfm-moritz. Und um 17.07 Uhr gibt's dann hier den Big FM Community-Song.
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0: Das ist der Big Soundcheck. Maximilian, was wird heute noch gemacht?
1: Da wird erstmal fett gefeiert im Club.
0: Und hier natürlich zum Big FM Community Song. Den gönnen wir uns nämlich gleich noch. Und zwar um 17.07 Uhr. Bedeutet, ihr habt immer noch die Chance, Vorschläge zu schicken. 08900901 per WhatsApp oder ihr klingelt durch. Oder ihr schreibt mir auf Instagram, bigfm-moritz. Ganz egal welcher Song, ob Schlager, ob Pop, Rock, EDM, ihr könnt euch alles wünschen und um 17.07 Uhr gibt's dann euren Big FM Community Song. No, I can't smoke the pain away. Und bis dahin feiern wir diesen Mann, Calvin Harris. Der hat sich aber gedacht, ja, der Pain ist jetzt weggesmoked. Deshalb machen wir einen neuen Song. Und zwar zusammen mit Jazzy. Das ist Satisfy von Calvin Harris hier neu im Big Soundcheck.

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1: Und damit haben wir ein finales Voting für den Big FM Community Song. Ihr könntet euch den Song wünschen, den ihr heute unbedingt noch hören wollt. Und jetzt um 17.07 Uhr ist es soweit. Ich guck mal kurz. Ich habe jetzt hier einen Titel stehen. Ich hol den mal. Und den werde ich euch jetzt einfach mal vorspielen. Er heißt Mon Amour. Ich glaube, da gibt's verschiedene Varianten gerade von. Aber das, was ich hier habe, ist in der Mundart-Version die Originale von der Schweizer Band Hecht. Gönnen wir uns jetzt als euren Big FM Community Song. Das ist Mon Amour.
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0: Das ist euer Big FM Community Song Mon Amour von Hecht in der original Schweizer Variante. Mara aus der Big FM Community, wie fandest du den Song? Also ich meine, du hast ja auch dafür abgestimmt gehabt vorhin.
1: Ich war jetzt gerade auf Malle und habe da zum ersten Mal diesen Song als Remix gehört und habe dann geschaut und die Version auf Schweizerdeutsch gefunden, also das Original, und fand es einfach

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2: Elektro gibt's für uns und zwar bei der Festung Electronica. Und zwar auf der Festung Ehrenbreitstein. Das Ganze in Koblenz. Da geht's los morgen um 15 Uhr. Geht dann aber richtig nice bis in den Abend rein. Also von mittags 15 Uhr bis abends 22 Uhr. Und da verbinden sich dann die modernsten Sounds mit eben dem besonderen Flair der historischen Festung. Also zwischen den historischen Mauern wird dann einfach mal Lounge-Bereich und gefeiert.
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4: Ich bin Tanja Wagner. Wackelt die geplante BAföG-Erhöhung, wie der Unionsfraktionschef Spahn sieht angesichts der angespannten Haushaltslage, aktuell keine finanziellen Spielräume für ein Plus. Staatliche Leistungen wie Bürgergeld, Wohngeld, Elterngeld, BAföG werden wir absehbar nicht erhöhen können. In manchen Bereichen müssen wir sparen, jedenfalls solange wir kein Wachstum haben, sagte der CDU-Politiker dem Münchner Merkur. Kritik kommt vom Deutschen Studierendenwerk. Die junge Generation komme bei Spahns Thesen unter die Räder, hieß es. Heute feiert unser Grundgesetz Geburtstag. Da Demokratie von Menschen lebt, die mitmachen, hat Bundespräsident Steinmeier den ersten deutschlandweiten Mitmachtag ausgerufen.
5: Unser Grundgesetz garantiert uns allen Freiheit, Rechtsstaatlichkeit und Demokratie, betont Bundespräsident Steinmeier. Er will mit dem Ehrentag aber nicht nur daran erinnern, sondern auch deutlich machen, Demokratie lebt nicht nur von Wahlen oder Gesetzen, sondern vom Mitmachen und Verantwortung übernehmen. Deswegen gibt es tausende Mitmachaktionen, in denen für das Ehrenamt geworben wird. Steinmeier hat auch selbst die Ärmel hochgekrempelt. In Nordrhein-Westfalen putzte er Stolpersteine, die an NS-Opfer erinnern. Im Chiemgau half er dem Alpenverein Wanderwege auf Vordermann zu bringen und in Berlin las er Kindern Bücher vor. Ursula Winkler, Nachrichtenredaktion.
4: Bei einem Unfall mit zwei Straßenbahnen in Düsseldorf sind mehr als 2 Dutzend Menschen verletzt worden, teilweise schwer. Es schwebe aber niemand in Lebensgefahr, wie ein Sprecher der Polizei der deutschen Presseagentur sagte. Die beiden Straßenbahnen waren aus noch nicht geklärten Umständen an einer Ecke frontal kollidiert. Der FC Bayern München und der VfB Stuttgart treffen am Abend im DFB-Pokalfinale aufeinander. Die Münchner stehen zum 25. Mal im Endspiel, müssen im ausverkauften Berliner Olympiastadion allerdings auf den angeschlagenen WM-Fahrer Manuel Neuer im Tor verzichten.
6: Obwohl Stuttgart nämlich mit dem Ziel, seinen Titel zu verteidigen, nach Berlin fährt, hat der FC Bayern in der Bundesliga eine überragende Saison gespielt und will diese nun mit dem Double veredeln. Und die Statistik, die spricht dafür, dass das dem amtierenden deutschen Meister auch gelingen könnte. Die letzte Niederlage der Münchner gegen den VfB liegt nämlich bereits 2 Jahre zurück. Aus München, Pia Wegner.
2: Alles klar, dankeschön.
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7: In Rheinland-Pfalz erwartet uns ein sonniger Samstagabend mit bis zu 32 Grad. Nur hier und da eine Wolke am Himmel, also beste Bedingungen. Heute bleibt es warm und der Wind aus dem Norden bietet etwas Abkühlung. Morgen sorgt das Bergland für etwas Abwechslung, bleibt aber insgesamt sonnig und heiß bei 33 Grad. In Edenkoben an der Villa Ludwigshöhe sind es jetzt 27 Grad. Bad Dürkheim am Riesenfass zeigt 29 Grad. Und Sinzig an der Barbarossa-Statue hat 30 Grad. Genießt das Pfingstwochenende.
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7: A6 Richtung Mannheim aufgepasst. Zwischen Einfahrt Frankenthal und Frankenthal ist die Spur wegen Brückenarbeiten dicht. A61, du bist auf dem Weg von Mönchengladbach nach Koblenz. Zwischen Kreuz Meckenheim und Dreieck Sinzig staut sich auf 1 Kilometer. Etwa 5 Minuten länger einplanen. A602 Longisch Richtung Trier. Hier quält ihr euch zwischen Trier Verteilerkreis und Kaiser Wilhelm Brücke durch dichten Verkehr. 10 Minuten verliert ihr locker. Also entspannt euch, steigt auf die Bremse und kommt sicher an.
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Die geilsten neuen Songs feiern wir hier im Big Soundcheck. Und Toflo haut da auch einfach mal richtig hart wieder einen raus. I'm your girl, right? Ist seine Frage. Und die Antwort, die finden wir in seinem neuen Song. Den gibt's jetzt ganz exklusiv hier im Big Soundcheck. Ich bin Moritz. Macht euch noch einen schönen Samstagnachmittag.

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8: Crash-Out gehen geht doch am besten im Crash-Mode, zum Beispiel im Musikpark Ludwigshafen. Das Ganze am Sonntag, also morgen schon, und zwar ab 22 Uhr. Es gibt da noch Tickets an der Abendkasse und der Musikpark ist echt einer der bekanntesten Clubs und Locations der Region. Zentral am Berliner Platz gelegen in Ludwigshafen. Es gibt dort dann auch Flirtarmbänder, also ihr könnt da noch flirten. Ansonsten Hip-Hop, R&B, Dancehall und ganz viel Party.
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9: Ich bin Tanja Wagner. Zum Geburtstag des Grundgesetzes heute hat Bundespräsident Steinmeier die Menschen in Deutschland dazu aufgerufen, sich mehr für die Demokratie zu engagieren. Das Grundgesetz sei eine wirkliche Errungenschaft für unser Land und für unser Zusammenleben, betonte Steinmeier. Aber Demokratie sei eben keine Kopfsache, sie brauche Arme und Beine, also Menschen, die sich einmischen, die mitmachen, sagte Steinmeier der Deutschen Presseagentur in Berlin. Die Finanzlage der gesetzlichen Pflegeversicherung hat sich seit Jahresanfang nach neuen Zahlen weiter verschlechtert. Im ersten Quartal habe die Pflegeversicherung ein Minus von 667 Millionen Euro verzeichnet, obwohl sie gleichzeitig 800 Millionen Euro aus einem Darlehen bekommen habe. Das teilte der Spitzenverband der gesetzlichen Krankenversicherung mit.
10: Die Pflegeversicherungsreform, um die Finanznot der Kassen zu lindern, ist gerade eine der großen Baustellen der Regierung. In diesen Tagen wollte Gesundheitsministerin Wagen die Pläne vorstellen. Aber die finanzielle Situation der Kassen ist noch viel dramatischer als gedacht. Vor ein paar Wochen hatte der Verband für dieses Jahr noch mit einem Plus von 400 Millionen Euro kalkuliert. Jetzt rechnet er mit einem Minus von 1 Milliarde und da sind Kredite beim Bund schon eingerechnet. Die Regierung müsse jetzt das Ruder herumreißen, warnt Verbandschef Blatt im Spiegel. Sonst würden die Finanzprobleme im nächsten Jahr unbeherrschbar. Ursula Winkler, Nachrichtenredaktion.
9: Nach dem ukrainischen Drohnenangriff auf ein Wohnheim einer Berufsschule im russisch besetzten Gebiet Lugansk ist die Zahl der Toten laut Behörden auf 11 gestiegen. Das teilte das russische Zivilschutzministerium mit.
11: Noch immer werden viele vermisste Berufsschüler in den Trümmern vermutet. Während Kremlchef Putin hier in Moskau von einem nächtlichen Terroranschlag sprach und der zivilen Opfer in einer Schweigeminute gedachte, erklärte der ukrainische Generalstab, es habe sich um ein militärisches Ziel gehandelt. Überprüfbar ist das nicht, aber klar ist, dass die Ukraine mit ihren zunehmend größeren Waffen immer häufiger, womöglich durch Fehler, auch zivile Ziele trifft. Aus Moskau, Ulf Mauder.
9: Bei einem Unfall mit 2 Straßenbahnen in Düsseldorf sind mehr als 2 Dutzend Menschen verletzt worden, teilweise schwer. Die beiden Straßenbahnen waren aus noch nicht geklärten Umständen an einer Ecke frontal kollidiert.
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2: Elektro gibt's für uns, und zwar bei der Festung Electronica. Und zwar auf der Festung Ehrenbreitstein. Das Ganze in Koblenz. Da geht's los morgen um 15 Uhr. Geht dann aber richtig nice bis in den Abend rein. Also von mittags 15 Uhr bis abends 22 Uhr. Und da verbinden sich dann die modernsten Sounds mit eben dem besonderen Flair der historischen Festung. Also zwischen den historischen Mauern wird dann einfach mal Lounge-Bereich und gefeiert.
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4: Ich bin Tanja Wagner. Heute feiert unser Grundgesetz Geburtstag. Da Demokratie von Menschen lebt, die mitmachen, hat Bundespräsident Steinmeier für den heutigen 23. Mai den ersten deutschlandweiten Mitmachtag ausgerufen.
5: Es soll der erste Grundgesetz-Ehrentag sein, aber nicht der letzte. Bundespräsident Steinmeier will ihn jährlich feiern, aber nicht als bundesweiten Feiertag, sondern aktiv. Ein Tag, an dem wir uns vornehmen, gemeinsam etwas für andere und für das Land zu tun. Steinmeier ging selbst mit gutem Beispiel voran und pflegte zuletzt Wanderwege, gärtnerte auf dem Friedhof, besuchte Seniorenheime und las Kindern Bücher vor. Im ganzen Land gibt es Mitmachaktionen, um für das Ehrenamt zu werben. Ursula Winkler, Nachrichtenredaktion.
4: Das Studierendenwerk kritisiert den Vorstoß von Unionsfraktionschef Spahn. Bei dessen Thesen komme die junge Generation unter die Räder, hieß es. Spahn sieht angesichts der angespannten Haushaltslage aktuell keine finanziellen Spielräume für ein Plus bei staatlichen Leistungen wie Bürgergeld, Wohngeld, Elterngeld oder BAföG.
6: Eigentlich hatten sich Union und SPD im Koalitionsvertrag ja darauf verständigt, dass es eine BAföG-Reform geben soll. Allerdings mit einer Hintertür. Nur wenn das Geld dafür reicht. Und genau darauf beruft sich Jens Spahn jetzt. Zitat: Man kann nur so viel ausgeben, wie man einnimmt. Dabei hatte es sogar aus dem unionsgeführten Forschungsministerium schon geheißen, die Verständigung der Koalition gehe jetzt regulär ins Gesetzgebungsverfahren. Fraglich allerdings, was nach dem Veto des Unionsfraktionschefs nun daraus wird. Thomas Thonfeld, Berlin.
4: Zum ersten Mal seit 6 Jahren erhöht der ADAC die Jahresbeiträge. Und zwar ab 1. Januar 2027 um 10 bis 35 Euro im Jahr. Das beschlossen die Delegierten auf der Hauptversammlung. Grund dafür seien höhere Kosten für Energie, Personal, Ersatzteile sowie Abschlepp- und Werkstattleistungen. Legal dopen für viel Geld und Weltrekorde, so in etwa lautet der Ansatz der erstmals stattfindenden Enhanced Games. In Las Vegas treten in der deutschen Nacht Sportler und Sportlerinnen in Disziplinen wie Schwimmen, Sprinten und Gewichtheben gegeneinander an. Die meisten haben 8 Wochen lang unter medizinischer Begleitung sonst verbotene Dopingmittel wie Testosteron, Wachstumshormone oder Steroide zu sich genommen.
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12: Yes, guten Abend. Samstag Abend, 20 Uhr. Rob Green here, One World Radio, the sound of Tomorrowland. Und das an diesem sehr langen, heißen, sonnigen Pfingstwochenende. Schön, dass ihr dabei seid. Wir haben selbstverständlich die besten Songs vom besten Festival der Welt. Wir sind deutschlandweit und exklusiv mit Big FM. Rob Green, herzlich willkommen zur Show. Wir starten mit einem sehr geilen Song. Das ist Zeno's Late Night Mix von Dracula. Hier in der Show ist der brandneue Song von Tame Impala.

Wirklich geil, oder? Tame Impala, Dracula, das ist Zinos Late Night Mix. Und das ist Lost Frequency. So much beauty around us. Geiler Sommersong für dieses Wochenende. Rob Green, One World Radio, The Sound of Tomorrowland, Big FM.

0: zu 31 Grad an diesem Pfingstwochenende. So hat das im Radio zu klingen. Rob Green hier, guten Abend, Lost Frequencies. So much beauty around us. Und jetzt geht's zurück zum Festival. Und zwar Tomorrowland Winter aus diesem Jahr. Rufus Du Sol, Steve Angelo, Dimitri Vangelis und Y-Man. Das ist Inner Bloom versus Payback. Hier in der Show ist Steve Angelo. Big FM, Rob Green.
1: 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This is Steve Angelo.
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1: In der Tat, an diesem langen Pfingstwochenende, Rob Green, sehr geil, vom Festival Rufus du Sol in a Bloom versus Payback, das war Steve Angello live und das hier lieben wir aus Norwegen, The Bowser. Song heißt Magnetic und das ist Sommer pur, finde ich. Egal, wo ihr seid heute Abend, ob ihr draußen am Chillen seid, am Grillen, immer Samstag, 20 Uhr bis Mitternacht, One World Radio, The Sound of Tomorrowland. Nur wir vom Big FM dürfen das exklusiv in Deutschland weit. Rob Green aus dem Tomorrowland Studio.

0: that guy, a lot of the Bowser, Magnetic, Big FM, One World Radio, The Sound of Tomorrowland, und das hier ist James High. Brandneu auf der Playlist, hier ist Serotonin.
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0: So hat das lange Wochenende im Radio zu klingen. Rob Green hier, Big FM, Anima und Joji, liebe ich. Beautiful. So, jetzt gehen wir zurück zum Festival. Latin Style mit Hugel. Er hat gespielt Tomorrowland Sommer aus dem letzten Jahr, Crystal Garden Stage. Er hat gespielt Jonas Blue und Maliv, Edge of Desire. Das ist One World Radio, the sound of Tomorrowland.
1: Played live at the Crystal Garden. This is Hugel.

Remix aus St. Louis hört uns heute Abend, sitzt mit Jonas und mit Paul draußen am Grillen. Alles dabei und selbstverständlich die fette Sonos-Box mit One World Radio, The Sound of Tomorrowland. Alex, ganz liebe Grüße ins Saarland. Ich darf auch nicht Laura vergessen, sie hört uns in Paderborn heute Abend. Christian hört uns in Fulda. Wir haben Benny, der uns in Koblenz hört. Also vielen lieben Dank für die ganzen Nachrichten über Big FM Rob Green bei Instagram. Tatsächlich jeden Samstag 20 Uhr bis Mitternacht exklusiv und deutschlandweit mit One World Radio, The Sound of Tomorrowland. Songs vom besten Festival der Welt. What's a Girl to Do in 25? Sample daraus jetzt von Alok und Khaled. Here's Dive Into Me.

0: Camel Fat, Josh Giganta, and Kuda. So good. Big FM, Rob Green, Pfingsten, 2026, Toitsum Festival, Core Stage, aus diesem Jahr bei Tomorrowland Winter. Ariana Grande's Into You, gespielt von Maluji.
1: 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This is Maluji.

spielen wir auch seit ein paar Wochen in der Show und jedes Mal, wenn ich spiele, kriege ich so viele Nachrichten rein. Big FM Rob Green bei Instagram. Rob, was ist das? Das ist Mall Grab. Zusammen mit Milky. Song heißt Just the Way You Are. So, lass uns mal wirklich einen sehr geilen Song in der Show spielen. Das war vor einigen Jahren einer der meistgespielteste, wenn nicht der meistgespielteste Song bei Tomorrowland in Boom in Belgien im Sommer. Es kommt von Kevin DeVries, der Mann aus der Pfalz, und meinem Kumpel Moritz Westwehen, Mau P. Hier in der Show ist Metro.

0: Gott, das lief wirklich überall bei Tomorrowland vor einigen Jahren. Jeder DJ bei jedem Set auf jeder Stage hat den Song gespielt. Ich freue mich so sehr für Mau P und für Kevin. Kevin DeReese, Mau P, Metro, Big FM, Rob Green, Samstagabend mit another 54 Ultra and Chris Lake and A-Trip, Make You Fight.
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0: Another 54 Ultra Talk to you an diesem Samstag. Es ist Pfingsten 2026. Es ist geiles Wetter. So muss das sein. Und Rob Green aus dem Tomorrowland Studio im Radio mit One World Radio. Was wollt ihr mehr? Calvin Harris, Jazzy. Here's Satisfy.
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0: Garden. This is John Summit.
1: Yes, Crystal Garden hat er gespielt im Jahr 2022. Mit Escape ist das jetzt. Hier sein Remix von Deadmau5 Cascade Haler. Big FM, Rob Green, und wir freuen uns wirklich auf John Summit bei Tomorrowland 26 in ein paar Monaten im Boom und in Belgien. Herzlich willkommen zum Samstagabend. Schön, dass ihr dabei seid.

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1: Pfingsten 2026, Rob Green, bleibt bei uns für Andra Medic. Aber erstmal Sonny Federa mit Libyanka. Let me be in your arms. One World Radio, Big FM, the sound of Tomorrowland.

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7: Summit Clooney, song heißt Free Your Mind. Spielen wir gleich in voller Länge.
2: Chris Lake.
7: Auch ein sehr geiler Song mit A-Trip, heißt Make You Fight.
2: And now, this is Frankie Rizzardo.
7: Samstag, Pfingsten 2026, geiles Wetter, geile Musik im Radio, Rob Green deutschlandweit und exklusiv mit One World Radio, The Sound of Tomorrowland, Big FM, Frankie Rizzardo, Shinzuku.

0: One World Radio, the sound of Tomorrowland. Das ist Farah von O'Flynn. Wir sind deutschlandweit und exklusiv Rob Green aus dem Tomorrowland Studio. Schön, dass ihr dabei seid. Zurück zum Festival Crystal Garden Stage aus dem letzten Jahr. Anima and Solomon.
1: Played live at the Crystal Garden. This is Anima Back to Back Solomon.

Big FM, Rob Green, One World Radio, the sound of Tomorrowland. Herzlich willkommen zum Pfingstwochenende. Prosper war das gerade mit Clooney und Free Your Mind, und das hier lieben wir. Tisha, Honey Love und Ellie Maxwell. Song heißt I Need You.

0: ist so ein geiler Song. Das ist Dom Dollar. Damit Tiger and Don't Worry Baby. One World Radio, the sound of Tomorrowland, deutschlandweit und exklusiv an diesem sehr heißen, geilen Samstagabend. Schön, dass ihr dabei seid. Die meisten von euch wahrscheinlich jetzt draußen irgendwo am Chillen und ihr hört die Beats über die Box oder über das normale Radio. Wir sind deutschlandweit und exklusiv mit Big FM. Rob Green aus dem Tomorrowland Studio mit Obscure. Make it happen.
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0: echt nice Sound an diesem Samstagabend. Sehr geil. Das ist Obscure and Make It Happen. So, gehen wir zurück zum Festival. Steve Angelo hat Mainstage bei Tomorrowland Winter gespielt im Jahr 23 hoch in den französischen Alpen in Alpe d'Huez mit Fred Again, Swedish House Mafia and Future. Here's Turn on the Lights Again.
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1: Coming up in the mix, Chris Lorenzo.
4: Mit Amo, song heißt Hots for You gleich in der Show.
1: Federa.
4: Sammy Crystal, My Lovin', sehr geiler Song gleich. Aber erstmal das hier.
1: And now, this is Gordo.
4: Mit Renier Sonnefeld lieben wir Big FM, Rob Green.

wird ein riesen Sommerhit, ich sag's euch. Hots for You, das ist Chris Lorenzo und Amo in der Show. Big FM, Rob Green, egal wo ihr seid, heute Abend genießen wir die Beats zusammen an diesem langen Pfingstwochenende. Gehen wir zurück in die französischen Alpen, nach Alpe d'Huez, zu Tomorrowland Winter, Frozen Lotus Stage, mitten im Skigebiet. Ich weiß, gerade bei diesem Wetter von einem Skigebiet zu reden, ist irgendwie strange, aber es geht um den Sound. Hier ist Vintage Culture.

Das ist Goodfella, Morning Coffee. Das ist so ein Brett. Guten Abend zusammen. Rob Green hier, One World Radio, the sound of Tomorrowland. Lohnt eh nicht ins Bett zu gehen bei diesen Temperaturen. Dann können wir noch bis Mitternacht zumindest dranbleiben und alle Songs vom besten Festival der Welt erleben, oder? Das machen wir jeden Samstag, 20 Uhr bis Mitternacht, deutschlandweit und exklusiv mit Big FM aus dem Tomorrowland Studio. Jetzt mit Basement Jacks. Where's Your Head At? Steve Angelo's Remix. 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

0: Bad Geiler Song. Das passt zu diesem Wetter. Das ist Bullet Tooth and Tom Did It. You and Me spielen wir auch seit ein paar Wochen. Und sehr viele Nachrichten kommen von euch rein, wenn der Song läuft. Also deswegen sage ich es nochmal. Bullet Tooth und Tom Did It. Der Song heißt You and Me. So gehen wir zurück zum Festival. Big FM Rob Green, One World Radio, The Sound of Tomorrowland. Es geht um Mainstage in Boom in Belgien im Sommer. 24 Stupid Disco, Alesso and Junior Jack live from Besten Festival Events.
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0: Coming up in the mix, Kölsch.
4: Bester Song von Kölsch. Wirklich sehr geil. Wir spielen gleich Moments.
0: James Hype.
4: Don't Wake Me Up. Big FM Rob Green an diesem Samstagabend. Aber erstmal das hier von Dean Turnley.
0: And now, this is Dean Turnley.

One World Radio, the sound of Tomorrowland, Pfingsten 2026. Hi zusammen, hier ist Rob Green, das ist Luke Dean und Omar Plus. Song heißt Back to the 305 und das hier lieben wir in der Show. Kölsch, Big FM Rob Green Moments.

0: unfassbar talentierte James Hype. Freue mich, ihn nochmal zu treffen bei Tomorrowland im Sommer. Ja, in knapp 2 Monaten sind wir dort live und senden aus dem gläsernen Studio in Boom in Belgien, übertragen alle Künstler, alle Stages live, wie das hier zum Beispiel aus dem letzten Jahr in Boom in Belgien, Mainstage, Silver Screen Shower Scene, Felix the House Cat, Miss Kitten, gespielt von Miss Monique, Big FM, Rob Green.
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ist wirklich ein sehr geiler Song. Ein Trio aus Norwegen, The Bowser. Song heißt Magnetic. Schön, dass ihr dabei seid an diesem heißen, langen Pfingstwochenende 2026. Der Sommer ist endlich da. Geil, bis 31 Grad die Tage. Da freut man sich und ganz liebe Grüße an Ben. Sind mit seiner Freundin draußen beim Grillen und hört One World Radio, The Sound of Tomorrowland. Danke fürs Melden. Big FM Rob Green bei Instagram. So, vom besten Festival der Welt, einer der besten Songs im Moment. Das ist Ewan McVicar. Hier in der Show ist Share the House.

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1: Coming up in the mix, Ten Snake.
4: Everybody, sehr geiler Song, da freue ich mich drauf gleich.
1: Alan Fitzpatrick.
4: Auch sehr nice, we do what we want gleich.
1: And now, this is Fisher.
4: Aus dem Tomorrowland Studio mit Tones and I, hier ist Fisher's Favor.

Big FM, Rob Green, Fisher, Tones and I and Favor. Benny, ganz liebe Grüße nach Passau heute Abend. Er hört One World Radio, The Sound of Tomorrowland und sitzt mit 5 Leuten draußen und die hören über die App. Leute, ihr könnt wirklich aufdrehen, weil der Song, der jetzt kommt, ist wirklich einer der besten bei uns im Moment auf der Playlist. Das sage ich jedes Mal, wenn ich spiele. Hier ist Rob Green, das ist Everybody. One World Radio, The Sound of Tomorrowland von Ten Snake.

0: probieren wir auch seit ein paar Wochen. Zu Recht auch. Big FM Rob Green bei Instagram. Ganz liebe Grüße an Pascal heute Abend. Der hört uns in Bremerhaven. Ganz liebe Grüße nach Niedersachsen. Das ist Anima und Lisa. Song heißt Bad Angel. Rob Green, wir sind deutschlandweit und exklusiv mit One World Radio, The Sound of Tomorrowland. Und jetzt zurück zum Festival Court Tulum 24 Disclosure. Spielt Sam Smith Latch.
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0: lieben ihn. Wir lieben ihn wirklich. Ich freue mich so sehr auf ihn bei Tomorrowland. Sommer in ein paar Monaten in Boom in Belgien. Hier mit Shades of Blue, John Summit.
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Duke Dumont, Summit Lapsley, Song heißt Misdemeanor. Pfingsten 2026, Rob Green, guten Abend zusammen. So, gehen wir zurück zum Festival. Hoch in den französischen Alpen, in Alpe d'Huez bei Tomorrowland Winter aus diesem Jahr. Hier sind Agents of Time und die spielen Armin van Buuren, Archie und Marlo Rex, Like a Child. Sehr, sehr geiler Song. Played

0: Cola is that. Camel Fat, Elder Brook. Big FM, Rob Green, One World Radio. The Sound of Tomorrowland, jeden Samstag 20 Uhr bis Mitternacht deutschlandweit und exklusiv mit Big FM. So, zurück zum Festival. Tomorrowland Winter aus dem Jahr 22. Three Drives on a Vinyl Song aus den 90ern eigentlich. Grease 2000 damals. Jetzt neu gemacht, Vintage Culture.
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0: Big FM, Rob Green, Andy Zamzagav, and One World Radio, the sound of Tomorrowland, Taku Hero, Sizz, and Dub Vision. Sehr geile Song, Be My Love, und davor Sonderling mit Anthems und Joris Vaughan. So, gehen wir zurück zum Festival, Tomorrowland, Brazil. Sehr geiles Set von Swedish House Mafia von der Mainstage.
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0: Coming up in the mix, Afrojack.
4: Sehr, sehr geiler Song mit Matisse und Sadko heißt einfach Hey.
0: Oliver Heldens.
4: Gecko, Overdrive, einer der besten Dance Songs ever gleich.
0: And now, this is Jamback.
4: Rob Green, Big FM, Samstagabend. Wir lieben Jamback hier in der Show. Ist positiv.

0: Der Meister der Melodien. Das ist Nick Afrojack mit Matisse und Sadko. Hey heißt der Song. Und wir bleiben ebenfalls bei einem Meister der Melodien. Solltet ihr irgendwann mal Martin Garrix live erleben, seine Sets sind wirklich legendär. Aus dem letzten Jahr, ID1 vs. Burnout von der Mainstage. Hier ist Martin.
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0: Oliver Heldens, einer der besten Dance-Songs, der jemals produziert wurde. Das ist Gecko Overdrive. Denkt dran, nach One World Radio, The Sound of Tomorrowland, heute um Mitternacht haben wir Kubrick in the Mix bei Big FM. Aber bleibt bei uns für James Hype, Waterfalls and Feel the Volume, jetzt von Jaws.
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Big FM, Rob Green, One World Radio, The Sound of Tomorrowland, Pfingsten 2026. Schön, dass ihr dabei seid. Mit James Hype, Sam Harper und Bobby Harvey Waterfalls. Aber das hier mögen wir sehr in der Show. Das ist Dirty South, Sebastian Ingrosso, David Guetta und Julie McKnight. How soon is now? Tomorrowland im Radio.

Geile Version von Supermodes, Tell Me Why, der Remix von Medusa. Pfingsten 2026, One World Radio, The Sound of Tomorrowland, deutschlandweit und exklusiv aus dem Tomorrowland Studio. Hier bei mir, Rob Green, jeden Samstag von 20 Uhr bis Mitternacht. Habt ein schönes, langes Pfingstwochenende und danke fürs Einschalten.

Leute, was geht ab? Schon wieder Samstag. Ich bin's, Kubrick. Die nächsten zwei Stunden lege ich jetzt hier für euch auf Big FM, wie jeden Samstag, immer nach Tomorrowland One World Radio. In der ersten Stunde spiele ich euch Mucke von Don Diablo, Medusa, Blackcoat, Camelfat, Tungewag, D.O.D. und auch meine upcoming Single Fire. Die kommt nächste Woche raus, Freitag, zusammen mit Madison und Yves V. Also gebt euch hart, gönnt euch zart, bleibt dran, denn ne, nach der ersten Stunde gibt's auch noch eine. Die zweite. Also, bis später. Ciao.

Ruckzuck ging das hier heute wieder rum. Eine Stunde habe ich schon für euch aufgelegt. Ich bin immer noch Q-Break hier auf Big FM. Jeden Samstag lege ich für euch auf. Immer noch Tomorrowland One World Radio. In der ersten Stunde gab es Mucke von Don Diablo, Medusa und viel mehr. Jetzt geht's weiter mit Isvi, Alesso, David Guetta, Martin Horger, Skytech, Cascade, Arme von Buren, Pink Panda und vielen, viel mehr. Also ganz viel Spaß. Egal, was ihr jetzt gerade unternehmt, ob ihr auf dem Weg zur Party seid oder einfach nur daheim chillt. Schreibt mir auch gerne auf Instagram. Da findet ihr mich in der Q-Break C-U-E-B-I-C-K-DJ. Ja, und ansonsten viel Spaß mit der zweiten Stunde von mir.